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0: Bombe legen, peng. Dann war's das eben. Du bist ein Luder.
1: That's right. Yes.
0: Genau wie dein Bruder.
1: That's right.
0: Den kenne ich von der Schule her. Du bist ein Luder.
1: That's right. Yes.
0: Genau wie dein Bruder.
1: That's right.
0: Der ist jetzt bei der Bundeswehr, Gott sei Dank.

0: 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Du bist ein Luder.
1: That's right. Tschüss.
0: Genau wie dein Bruder.
1: That's right.
0: Den kenne ich von der Schule her. Du bist ein Luder.
1: That's right.
0: Genau wie dein Bruder.
1: That's right.
0: Der ist jetzt bei der Bundeswehr. Gott sei Dank. Das wollte ich nur mal so zu der Sache.

0: erinnere mich dran, dass ich den Fischer treten muss.
1: Okay, tritt ihn.
0: Nein, nicht tritt ihn, Fischer. Wir hatten heute Kabinettssitzung und er hat vorgeschlagen, das mal als Videokonferenz zu machen. Ich sag ja, weil das ganz interessant klang. Und was macht er? Holt das neueste Céline Dion-Video raus und spielt es vor. Herrgott! Kochst du gerade? Was gibt's denn?
1: Ja, extra gesunde Lauchcremesuppe, extra gesundes Kartoffelpüree und extra gesunde Frikadellen. Und zum Nachtisch extra gesunde Mousse au Chocolat.
0: Wie kann denn Schokoladenpudding extra gesund sein?
1: Ja, mit Vitaminen. Wirst schon sehen. So, einmal die Suppe. Moment, und jetzt wird sie noch extra gesund.
0: Helmut, die schöne Suppe.
1: Enthält jetzt Vitamin B bis H und Asclepiarutal-Abatat.
0: Und warum ist sie blau?
1: Ja, das liegt am Asclepiarutal.
0: Herrgott, warum kann's bei uns nicht einfach einmal was Normales geben? Was haben wir denn noch? Kartoffelpüree? Natürlich auch knallblau. Doll. Naja, die Frikadellen sehen normal aus. Also ich nehme jetzt einfach eine Frikadelle. Oh mein Gott, Helmut, die Frikadelle hat Augen.
1: Echt? Zwinggürtel?
0: Nein, sie starrt mich an.
1: Dann sind es keine Augen, sondern die Vitamininjektoren.
0: Was?
1: Die sind aus Plastik. Damit spritzt man die Vitaminkomplexe in die Buletten. Die kannst du ruhig mitessen. Die enthalten sogar...
0: Weißt du was? Ich habe schon gar keinen Appetit mehr. Ich trinke einfach ein Glas Wasser und gut.
1: Ja, mach ich dir. Mit einem Schuss Asclepiarutal-Abatat.
0: Ohne...
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0: Ja, hier ist das Freie Radio für Stuttgart mit der Sendung Die Galeere. Ich bin der Genosse Augenfisch und gestalte die nächsten 2 Stunden. Das gerade eben war das Stück Mystery von Miles Davis in seiner letzten Aufnahme, bevor er gestorben ist. Er hat übrigens morgen seinen 100. Geburtstag. Da mache ich dann morgen auch eine Sondersendung dazu im Freien Radio für Stuttgart. Von 7 bis 9 Uhr morgens, aber mehr dazu später. Ja, das ist eine Sondersendung von der Galeere, die ist normalerweise am Freitag von 9 bis 11, alle 2 Wochen. Und ich lade da oft immer jemand Besonderes ein. Heute haben wir einen ganz speziellen Gast, die Marianne Illig. Also. Meine Kollegin aus dem Theaterhaus. Du warst bei der Gründungsbesetzung dabei vom Gautier Dance. Die war damals 6 Tänzer, also 3 Tänzerin und 3 Tänzer. Hat dermaßen angeschlagen alles. War echt faszinierend. Das ist 17 Jahre her, 18 Jahre.
1: Ja, schon.
0: 17 Jahre, genau.
1: Ja.
0: Genau, und die Kompanie gibt es immer noch. Jetzt haben wir auch die Juniors dazu bekommen im Theaterhaus. Und das ist alles faszinierend, was die alles da zu bieten haben. Und der Erik ist auch sehr fleißig, der Erik Gautier. Ständig da durch die Weltgeschichte reisen. Ihr seid auch nicht so umgereist damals in der Weltgeschichte auch, oder?
1: Ja, wir waren Tournee, da schon Tournee, ziemlich viel auf Tournee. Tournee,
0: ja. Schon, da ging es bei euch schon los.
1: Ja, ja, das ging da ziemlich schnell los.
0: Okay. Ja, die Marianne hat viele Sachen auf dem Kasten. Zum Beispiel ist sie Yoga-Lehrerin, dann hat sie Kung Fu, du bist in Shaolin gewesen auch. In Shaolin warst du extra, im Kloster.
1: Ja,
0: ein bisschen. Kung Fu gelernt. Dann spielst du Querflöte und singst. Dann Tänzerin natürlich, Choreografin nicht zu vergessen. Und das kriege ich ja nicht mal alles zusammen. Jetzt musst du mir weiterhelfen.
1: Ich male auch gerne.
0: Malen, genau, habe ich ja vergessen, ja. Tolle Malerin, ja.
1: Zum Beispiel.
0: Modedesignerin bist du auch noch, gell?
1: Ich habe nur Kostümdesign gemacht, also damals auch im Theaterhaus, ja. Ein paar Mal für verschiedene Produktionen.
0: Okay.
1: Und aber gemodelt und auch Schauspiel hatte ich dann manchmal auch kleine Rolle in Filmen oder Kurzfilmen.
0: Ah ja, okay, ja. Schön, ja. Sind die im Netz drin, die Filme, die du gedreht hast, im Netz, im Internet? Kann man die anschauen? Im Netz?
1: Also auf meiner Website gibt dieser Film Lin und Jan, das war ein Kurzfilm, das man hier in Stuttgart auch gedreht hatten damals. Da hatte ich die Hauptrolle. Das ist Geschichte von einer Ballerina.
0: Ah, wie schön.
1: Ja.
0: Genau, wie lange geht der Film?
1: Oh, das ist ein Kurzfilm, also ich glaube bis 10 Minuten.
0: Also 10 Minuten, also ganz kurz, ja. Wie ein Werbespot praktisch.
1: Ja.
0: Genau, und du bist auch sehr spirituell unterwegs und hast halt 2 spezielle Instrumente mitgebracht. Ja. Eine selbstgebaute Trommel, das ist eine Schamanentrommel.
1: Ja.
0: Und die Komode, wie heißt die nochmal?
1: Die Shruti-Box.
0: Shruti-Box, das ist aus Indien, gell?
1: Das ist aus Indien, ja.
0: Genau,
1: ein schön. Traditionelles Instrument.
0: Genau, ja. Klassisches Instrument in der Musik machen. Die Pakistanis, die Sufis verwenden das auch. Mhm. Ich habe Nusrat Fateh Ali Khan live erlebt damals. Der ist auch schon lange gestorben. Das war der wichtigste pakistanische Musik überhaupt. Ja, genau. Also dann hast du jetzt heute Musik mitgebracht. Wir haben 3 Produktionen, die lassen wir von der Konserve auslaufen und die 2 Instrumente hast du jetzt beide dabei. Du wirst immer wieder was darbieten heute, direkt lebendig im Radio, also nicht aufgenommen, sondern wirklich original mit Gesang. Ja, und dann wird es spannend jetzt, 6-2 Stunden. Und vielleicht nochmal zum Anfang zurück. Also du kommst ja schon ins Grenoble. Grenoble nicht, aus Tarp kommst du
1: ja
0: später.
1: Ja, aus den Pyrenäen.
0: Aber
1: ja.
0: Grenoble hast du deine erste Karriere angefangen, oder?
1: Nee, Grenoble war ich warst nicht. Du nie? Also da habe ich da keinen.
0: Sorry, da habe ich falsch
1: gemacht. In Lyon habe ich dann die Ballettsausbildung gemacht. Also ich bin in Paris aufgewachsen oder bei Paris in La Défense. Und dann bin ich zur Ballettschule in Lyon gegangen. Und dann hatte ich ein Stipendium, um ein Jahr in Deutschland oder im Ausland zu studieren. Und ich habe in München in der Heinz-Bosel-Stiftung in der Ballettschule da einen Platz gehabt. Und seitdem bin ich dann in Deutschland geblieben. Dann kam ich erstmal zum Stuttgarter Ballett. Und dann
0: ah ja, genau, du warst in München auch beim Ballett in München, oder? In Levin warst du.
1: Ja, ich war, nee, ich war da nur in der Ballettschule.
0: Okay.
1: Aber ab und zu hatten wir so Vertretung oder ein bisschen so angefangen zu arbeiten in der Oper.
0: Ah ja.
1: Und dann in Levin war ich im Stuttgarter Ballett.
0: Ah, okay, alles klar.
1: Genau, und dann in Berlin war ich da 3 Jahre in der Stadtballett angestellt, okay. Bis dann Gauthier Danz angefangen hat.
0: In bis Erik dich entdeckt hat, ja.
1: Genau. Ja, wir kannten uns von der vom Stuttgarter Ballett, weil der da Solotänzer war.
0: Okay.
1: Und er hatte schon diesen Wunsch oder diese Idee, so seine eigene Truppe zu haben.
0: Da war es seine erste Wahl praktisch. Ja.
1: Vielleicht, die anderen hat er ja noch nicht gekannt.
0: Die kamen später dazu. Ja. Spannendes Thema natürlich und toll. Da hast du richtig Karriere gemacht, auch als Tänzerin natürlich. Aber wie gesagt, du hast ja noch viel mehr gemacht in deinem Leben. Du hast zum Beispiel auch 3 Kinder, mhm. Familie und so. Und darf man auch nicht vergessen, gehört auch dazu zu deiner Biografie.
1: Ja.
0: Und und dann. Wie lange warst du denn im Theaterhaus? 10 Jahre? Oder?
1: Ich glaube 7.
0: 7 Jahre.
1: Ja, bis 2013 ist mein Sohn geboren. Und ja, natürlich die Mutterschaft hat ein bisschen die Tanz überholt. Oder?
0: Dann warst du in die Mutterschaft, bist in Mutterschutz gegangen.
1: Und dann, das war mir wichtig, auch Zeit zu haben für meine Kinder. Und das konnte ich mir ganz schwierig vorstellen, da diese Tournee und so weiter. Und dann habe ich mich ein bisschen zurückgezogen und bin aber sehr froh, dass ich jetzt wieder als Tänzerin wieder arbeite. Ich war im Februar im Theaterhaus für eine Produktion mit Felipe Duarte, der Musik macht und wir haben dann zusammen so eine Vorstellung gemacht, wo ich dann die Musik tanze und die Geschichte, okay. Was er erzählt von seinem Volk, auch so inkarniere quasi.
0: Und dein Volk ist Kolumbien, oder?
1: Ja, aus Kolumbien, aus dem Volk der Muisca, also ein Urvolk, ja.
0: Aber er spricht ja perfekt Deutsch, ich habe es dann gemerkt, wo
1: du
0: stößt, weil er hat auf Englisch gemacht und dann am Schluss hat er nur perfekt Deutsch geredet, da war ich ganz überrascht.
1: Ja. Und auch in Offenburg war ich gerade auch in einer Produktion von Rika Mattes über Magersucht-Thema.
0: Okay.
1: Und es war eine sehr, sehr tiefe, also berührende Produktion und eine große Arbeit mit Psychotherapeuten. Okay. Und wir haben Stimmen von Getroffenen reingebracht in das Stück und damit gearbeitet. Und ich bin sehr glücklich, dass ich jetzt wieder so auf die Bühne komme und mit solchen Thema transportieren kann und sowas zu zeigen.
0: Schön, ja. Das heilt auch ein bisschen sowas, ja, solche Sachen. Heilt die Seele auch dann irgendwie, wenn man sich damit beschäftigt und den anderen Leuten hilft, davon wegzukommen aus ihrem Loch. Ja, dann würde ich sagen, wir machen mal die erste Musik, einverstanden?
1: Ja, sehr gut.
0: Was hören wir jetzt? We Are One, oder?
1: Ja, gerne.
0: Dein Lieblingslied, was du bis jetzt aufgenommen hast.
1: Ja, das sind die ersten, die gekommen sind.
0: Genau, bevor ich es laufen lasse, will ich ein paar Takte von dir gerne hören. Um was geht es in dem Lied und welchen Hintergrund hat das Lied und wie hast du es aufgenommen?
1: Also, ich habe vor 2-3 Jahren angefangen, meine eigene Musik zu machen. Erstmal habe ich nur mit der Shruti-Box gearbeitet für meine Yoga-Praxis. Ich singe sehr viele Mantren und da war ein bisschen der Ruf für mich, meine eigenen Melodien dazu zu finden, um die zu rezitieren. Vielleicht, weil es ein bisschen mehr Spaß macht, als nur so, dass sie so wie ein Lied werden. Und es hat sich dann so entwickelt, dass irgendwann mal, ich würde fast sagen, Lieder zu mir gekommen sind, weil dieses Lied We Are One, es kam wirklich in der Nacht bin ich aufgewacht und hatte ich diese Musik im Kopf und auch teilweise der Text. Und dann ich bin aufgestanden und habe versucht, das nachzusingen und der Text da vollständig zu machen. Und dass es auch Sinn macht, die Wörter. Und einfach aus diesem Gefühl, dass wir alle miteinander verbunden sind, dass wir alle gleich auf dieser Erde sind, dass wir uns alle schätzen sollen und respektieren sollen. Deshalb ist dieses Lied in drei Sprachen, dass man sieht auch die Unterschiede von den Sprachen, aber dass trotzdem wir gehören alle zusammen.
0: Hast du geplant, das rauszubringen, richtig als Musikstück über Spotify oder was weiß ich?
1: Ja, das ist jetzt gerade ein großes Prozess für mich. Es ist ein bisschen so wie eine Geburt auch. Diese Aufnahme kamen erst im Februar. Das habe ich auch in Stuttgart aufgenommen mit dem Fender Schreit. Ohne ihn wären diese Aufnahmen gar nicht möglich gewesen, weil ich bin mit der Technik erstmal ein bisschen überfordert. Das ist nicht so meine Welt. Tonaufnahmen, also das ist eine Wissenschaft an sich. Und ich war zufällig bei ihm, wir haben gefrühstückt und ich habe davon erzählt, dass ich habe tatsächlich versucht, ja, das selber zu machen mit einem Mikrofon zu Hause und so, aber es war nicht so gelungen. Und er ist ja Toningenieur oder Ingenieur oder er kann das richtig gut mit Musik und er hat ein richtig feines Gefühl auch von die Emotion, die man durch das Lied bringen kann oder will. Und der meinte, ja, für deine Musik soll man vielleicht das anders aufnehmen mit mehreren Mikrofonen für die verschiedenen Instrumente. Und ich dachte, oh, da gebe ich auf, das schaffe ich nie. Mhm. Und dann meinte er so, sollen wir das einfach jetzt probieren? Und ich war so, wow, ich weiß nicht, wie das geht. Und dann öffnet er eine Schublade und unser Frühstück verwandelt sich in einem Tonstudio. Und so sind diese Aufnahmen entstanden, also ganz spontan. Es war nicht davor geplant, dass wir diese Aufnahmen machen. Und das klang so schön, also im Vergleich zu was ich versucht hatte davor. Dann hat er diese Lieder gemischt und produziert. Und jetzt sind diese Aufnahmen dann von ihm dann produziert worden. Und ich habe die jetzt alle auf YouTube und tatsächlich auf Spotify und alle Plattformen zu herunterladen ist es gerade noch im Prozess. Es gibt aber ein Lied, der seit 2 Tagen schon auf Spotify ist. Also das Mama Kakao kann man jetzt schon herunterladen. Aber all diese 3 Lieder habe ich auch auf YouTube schon.
0: Okay, fleißig, ja.
1: Ja.
0: Du hast gesagt, du hättest die Musik spontan gemacht. Das passt ganz gut hier rein in die Sendung, weil das ist eine Sendung der Jazz-Redaktion und im Jazz wurde auch spontan Musik gemacht. Gell?
1: Okay.
0: Passt also wunderbar rein in die Thematik.
1: Perfekt.
0: Jetzt lassen wir es einfach mal laufen, da könnt ihr euch ein eigenes Urteil bilden.
1: Ja.
0: Und dann schauen wir mal, wie es weitergeht. Okay?
1: Ja.

0: So, das war jetzt We Are One, Komposition und Instrumente und alles und Text und was weiß ich noch was, alles Marianne Ehlig.
1: Ja, das ja. Hast du. Ah, außer der Mix und die Produktion ist von Ferdinand Schratt. Ja, ja, aber genau. Die ja, Komposition und so ist alles von mir.
0: Ja, also richtiges Kind von dir, nicht nur deine eigenen Kinder hast du jetzt, sondern auch deine eigene Musik. Dann
1: ja.
0: Schön, ja. Die Musik selber ist ja auch so meditativ und auch so spirituell.
1: Ja, kann man so kann sagen. Man sagen, ja.
0: Ja. Und das hast du mit der Trommel, die du dabei hast, aufgenommen.
1: Genau, das ist so eine Rahmentrommel aus, das ist so Hirschhaut.
0: Okay.
1: Und das ist, das habe ich gemacht mit jemand in den Vogesen, der heißt Hoka. Und der begleitet jeder, der den Ruf hat, so seine Trommel zu bauen. Und das habe ich auch relativ neu gemacht. Das habe ich erst dieses Jahr im Dezember gemacht, diese Trommel. Und er macht so ein Medizinrad. Das ist eine Zeremonie, wo er die Haut bringt von dem, das ist eine Hirschhaut. Und wir sind zusammen in den Wald gegangen und so alle Himmelsrichtungen ein bisschen gefragt, was ist diese Medizin, warum brauche ich diese Medizin jetzt gerade und was soll ich mit dieser Trommel machen, wenn ich das baue. Und für mich war eine sehr besondere Verbindung zu mir selbst und auch um mich zu verbinden vielleicht mit meinem Rhythmus. Das war eine sehr große Überforderung für mich, gleichzeitig zu singen und die Trommel zu spielen. Und ich weiß noch, wo wir die Aufnahme gemacht haben von We Are One. Ich hatte diesen Rhythmus in mir, das, was ich spiele da auf der Trommel, aber ich war nie fähig, das wirklich umzusetzen auf der Trommel. Und das kam wirklich kurz bevor wir die Aufnahme gemacht haben. Also der hat noch alle Mikrofone angestellt und so lange habe ich mit der Trommel geübt. Und ich war fix und fertig danach. und das hat sich dann so weiterentwickelt, dass ich dann für alle meine Lieder mich dann noch mit dieser Trommel und dieser Rhythmus da verbunden habe und dass ich da in mir spüre, ja, dass ich dieser Rhythmus spüre, der da lebt und der in das Lied auch lebt.
0: Ja, da also We Are One war das gerade eben und machen wir einfach weiter.
1: Okay.
0: Das nächste Stück muss auch noch ein bisschen erzählen. Mama Kakao, das ist dann eher was Lateinamerikanisches
1: ja.
0: Von den Ureinwohnern.
1: Ja, also das ist ein Lied, was ich benutze für Kakao-Zeremonien. Und dieses Lied kam auch während einer Kakao-Zeremonie, wo ich diese Musik empfangen habe, kann ich so sagen. Ich habe so der Kakao getrunken und dann habe ich in mir diese Musik gehört. Und dann habe ich das ganz schnell auf mein Handy, es gibt so diese Diktaphon, habe ich ganz schnell gesungen, weil ich habe das Gefühl, wenn ich das nicht sofort aufnehme, dann geht das verloren. Es ist so wie ein Zauber in dem Moment, wo ich diese Musik in mir reinhöre. Und dann habe ich das zum ersten Mal gespielt bei einer Kakao-Zeremonie in Offenburg. Wir halten einen Event einmal im Monat, das heißt Tanzlust. Und wir haben so 2 Stunden freies Tanzen und in der und dann nochmal 1 Stunde davor so ein Aufwärmprogramm. Und dann hatten wir die Idee, einmal eine Kakaozeremonie anzubieten und eine Entspannung. Das Kakao kommt ja aus andere, also nicht aus Deutschland, das wächst ja nicht bei uns.
0: Oh, das Schokolade wächst bei uns.
1: Ja, weil man findet es überall. Ja. Ich habe zwar eine Art Initiation gehabt mit den Mayas, auch die Muisca, so mit Felipe habe ich mich, Felipe Duarte, mit dem ich das Stück gemacht habe, habe ich mich auch unterhalten in seinem Volk, wie wir diese Medizin benutzen. Und ich fand sehr schön seine Antwort zu mir. Damals sagte er mir, vielleicht ist es nicht die Frage, was bedeutet das Kakao für uns, aber was bedeutet es für dich hier und was bedeutet für die Menschen hier. Und das hat mich befreit, diese Medizin zu teilen auf meine eigene Art und Weise. Trotzdem in Respekt, wovon es herkommt und wie es hergestellt wird. Ich benutze dann am liebsten so Kakao, oder bis jetzt mache ich es nur so mit Kakao, wo ich weiß, woher die kommen und wie sie vorbereitet sind. Sie sind in Gebete auch vorbereitet. Und die tragen dann eine besondere Intention. Und ein kommt aus Kolumbien. Und
0: dort hast du auch die Initiation gehabt, in Kolumbien, oder?
1: Nee, also diese mit den Mayas, das war in Deutschland.
0: Deutschland.
1: Ja. Okay. Und,

0: Wer Nidra anbietet, das ist aus dem Yoga, also gar nichts mit Südamerika zu tun, aber damit die Leute ankommen und sich mit sich selber verbinden können. Und dann trinken wir der Kakao mit der Intention, was sie in dieser Meditation gespürt haben, zu öffnen und zu leben, deren innere Wunsch und Führung. Und genau, und dann kam dieses Lied, das ist dann auf Spanisch. Und es gibt sehr, sehr viele Kakao-Lieder, aber ich glaube, diese hat die Besonderheit, so diese Message von mir, das sagt, Mama Kakao, tu medicina, Mama Kakao, eres amor. Und das bedeutet, Mama Kakao, deine Medizin, du bist Liebe. Und Mama Kakao, mi medicina, Mama Kakao, mi medicin, Mama Kakao, yo soy amor. Also meine Medizin, ich bin Liebe. Genau, dass wir, und deshalb singen wir diese Medizinlieder in Zeremonie und so weiter, damit wir uns erinnern davon, dass wir Liebe sind. Je öfter man das Lied singt, desto stärker findet man sich in diesem Gefühl und, oder kann man da wirklich da reinfühlen, dass wir Liebe sind.
1: Mhm. Genau. Also, lass uns laufen, ja?
0: Gerne.

0: Ja, das war Mama Kakao von Marianne Illig, die heute zu Gast ist in der Galerie in Freienheit von Stuttgart, eine Sondersendung. Normalerweise ist die Galerie freitags von 9 bis 11 morgens. Und ich bin der Saugfisch, ich habe sie eingeladen. Es freut mich da riesig, dass du gekommen bist, weil es geklappt hat. Und wir waren ja mal Kollegen, natürlich nicht zu vergessen. Ja, und auch faszinierend dein Werdegang, nachdem du von Gaudí et Dance ausgestiegen bist, hast du auch dich sehr spirituell orientiert und so und auch viel umgereist. Das hast du wahrscheinlich vorher auch schon gemacht. Immer Globetrotterin. Und ja, du warst wahrscheinlich natürlich überall, oder? So mehr oder weniger.
1: Ja.
0: Ja, und nochmal zum Hintergrund, also die Marianne ist Tänzerin ursprünglich. Auch Choreografin und malt tolle Skizzen und tolle Bilder und

0: Musikerin, Querflöte und die zwei Instrumente, wo du da hast heute, die Trommel und die Quetschkommode.
1: Die Schottibox.
0: Schottibox, okay. Dann machst du noch auch Dings, Bühnen, also Kostüme machst du ja auch, hast du gesagt. Hast du die, die Gudrun ein bisschen unterstützt beim Kostümbild?
1: Bisschen, ja.
0: Ein bisschen, ja. Genau, die ist jetzt auch vor einem Jahr gestorben, leider. Und dann noch die Musik, die du machst, natürlich, nicht zu vergessen. Also Querflöte habe ich schon erwähnt. Und ja, und ja, genau, was ich jetzt auch noch faszinierend finde, die Schwitzhütten in Offenburg.
1: Ja, das auch noch, ja.
0: Das wäre spannend. Ich habe nie in Schwitzhütten teilgenommen, aber ich habe echt große Lust dazu.
1: Ja, gerne, komm vorbei.
0: Okay. Das gibt es ja auch bei uns da oben irgendwie in der Nachbarschaft von meinen Eltern, aber ich weiß nicht genau. Ich kann Kinder nicht, ich habe keinen Draht zu den Leuten oder ich weiß nicht. Das ist immer so eine ältere Gesellschaft oder keine Ahnung. Auf alle Fälle ist es eine tolle Sache. Und weil wir hier ja bei der Galerie sind, die in die Kolonien hinausrudert, da gibt es ja auch die Ureinwohnerinnen natürlich, die von Westeuropa wahrscheinlich übel behandelt worden sind im Kolonialismus. Und jetzt muss man das alles heilen noch, wenn es geht. Ja, aber es ist auch fast zu spät. Das ist eine Geschichte von 500 Jahren, nachdem Kolumbus in Karibik gelandet ist zum ersten Mal. Da ging es also los mit dem Kolonialismus. Und der findet immer noch statt, nach wie vor. Vielleicht sogar noch schlimmer als je zuvor. Und die Konzerne haben das jetzt übernommen, diesen Kolonialismus. Die Kolonialmächte gibt es nicht mehr. Das ist jetzt die Europäische Union. Und die Konzerne, die machen das genauso weiter. Beuten die Völker aus und ohne Rücksicht auf Verluste. Dann gibt es auch viele Tote immer wieder dabei. Also ganz schlimm. Ja, wie ist deine Herangehensweise an die ganze Thematik?
1: Also zum Beispiel, weil wir gerade das Kakaolied hatten, ich versuche, wenn ich Kakao benutze, wie gesagt, dass es keine Ausbeutung gibt und dass der Preis dafür gezahlt wird und deshalb kaufe ich es zu Leuten, wo ich weiß, wo das Geld auch hinkommt. Dass ich das unterstützen mag, wie die dort leben. Ich habe da Freunde, die auch sehr investiert sind, da Länder zu kaufen, in der Sierra Nevada und so weiter, damit die Urvölker da bleiben dürfen auf jeden Fall. Wenn der Land gekauft ist, dann kann man es nicht für andere Zwecke benutzen. Das ist ein Weg, wo da Leute aktiv sind oder dass ich denke, vielleicht macht es Sinn, so das zu unterstützen.
0: Also macht nur Sinn. Ja.
1: Ja. Und dann vielleicht ist es ein guter Übergang fürs nächste Lied, das über Frieden geht. Ja. Ich höre sehr ungern die Nachrichten. Es nicht, weil ich mich damit nicht beschäftigen will oder dass ich das ablehne oder dass ich sage, es existiert nicht oder so. Ich weiß, dass es all diese Kriege, all dieser Leid gibt überall. Aber was ich lerne aus der Yoga, und das ist vielleicht mein Glauben und es gehört mir, ist, dass das Einzige, was wir wirklich ändern können, ist uns selbst. Und ich kann mich erinnern, da war so irgendwie so Krieg und ja, und wo Frankreich auch nicht so immer so schöne Sachen gemacht hatte vor ein paar Jahren in Libyen und so, wo ich sehr verzweifelt war und habe mich gefragt, was kann ich machen mit den Wahlen, machen die Politiker immer weiter in diesem Sinn und ich fühlte mich als kleiner Mensch sehr ohnmächtig oder ohnmächtig, also dass ich da keine Wirkung haben kann auf so solche Sachen. Und dann habe ich mich da zurück zu mir in diese Praxis dann zu sagen, das Einzige, was ich machen kann, ist, dass ich selber in Frieden bin und das so für mich ausstrahlen und die Menschen, die um mich gibt, dass sie auch dieses Frieden leben und durchleben und dass es dadurch hoffentlich dann zu mehr und mehr Leute gehen und dass es irgendwann vielleicht dann, dass Leute einfach keinen Krieg mehr machen, einfach weil die sind einfach selber in Frieden. Das klingt vielleicht utopisch und
0: eine schöne, schöne Utopie.
1: Genau, und das ist ein bisschen das Thema fürs nächste Lied. Das ist da In My Hands There Is Peace. Also das, ich sage In My Hands There Is Peace, because in my heart is peace, weil mein Herz ist in Frieden und meine Wörter sind Frieden und meine Welt dadurch ist in Frieden. Und genau, das ist das, was dieses Lied sagt.
0: Brauchen wir eine Großzuhörerschaft, ja, dass es vermehrt irgendwie in eine ganze Welt hinausgeht.
1: Ja, und deshalb auch diese Mühe, die ich mich mache, diese Lieder zu produzieren und ja, zu verteilen, auch so, sei es alle möglichen Sendungen, dass man es überall hören kann. Und
0: Freie Radio natürlich.
1: Ja. Und auch Freie Radio Stuttgart. Genau.
0: Was wollte ich jetzt fragen? Moment. Ja, Multiplikation, es gibt ja den Begriff der Multiplikatoren. Ne? Also die Journalisten sind Multiplikatoren, weil die schreiben ja und berichten.
1: Okay.
0: Und dann verbreitet sich das Ganze, man kann es ja positiv sehen. Beispiel zum Beispiel Mahatma Gandhi, wo der Salzstreik war. Da war ein Journalist aus England vor Ort und hat dann telefoniert mit seiner Zeitung, ich glaube The Times oder was, das war London Times. Und dann hat er da telefoniert und da kam es nachher ganz weltweit in den Zeitungen drin und da waren alle gegen die britischen Kolonisatoren und alle für Mahatma Gandhi und seine Bewegung.
1: Ja.
0: Also da kann man auch einiges machen mit Medien. Ja,
1: ja, wahrscheinlich, ja, hoffentlich. Ja.
0: Also hören wir jetzt mal das letzte Stück von dir, was du mitgebracht hast. Ja. Danach gibt es direkt Originalmusik aus dem Studio.
1: Ja.
0: Peace, Tree, Final haben wir jetzt.
1: Ja, also ja, in meiner Hinsicht ist Peace.
0: Okay.

0: Tja, nochmal eine Kostprobe von dem Schaffen von Marianne Illig. Hier Komposition, Musik. Du hast hier noch einen Partner gehabt.
1: Ja, also der Fender schreit auch.
0: Hat er da gesungen?
1: Ja, genau. Ja. Also die zwei ersten Lieder sind aus diesem Vormittag entstanden, so ganz spontan. Und dann habe ich dann viel mehr andere Lieder. Und dann haben wir einen Termin vereinbart, wo ich dann wieder zum Aufnahme komme. Und dann haben wir 8 Lieder aufgenommen an dem Tag. Und der Wunsch von mir für dieses Lied war, dass es ein Duo ist, dass es so wie Call and Answer gibt. Und ich fand es schön, dass er das akzeptiert hat und dass er mitgesungen hat. Und ich bin auch sehr glücklich von diese 2 Stimmen, wo meine so ein bisschen heller ist und er hat so ein rohes Klang in der Stimme. Und ich finde es sehr schön, dass dieses Kontrast da ist in dem Lied. Und wenn dann die Stimme zusammenkommen, dass es sich auch gut mischt. Genau, und dann haben wir einfach auch viel Spaß gehabt bei der Aufnahme.
0: Die Hauptsache, ja.
1: Weil, ja, dann haben wir, ich habe dann Klangschalen gebracht, also die anderen 2 Lieder, die wir vorher gehört haben, We Are One und Mama Cacao. Als Musikinstrumente gab es ja nur die Shruti-Box und diese Rahmentrommel. Und das spiele ich alles gleichzeitig. Und dann in diesem Lied We Are One, es ist dann jetzt, hat sich ein bisschen geöffnet von der Klang und ich habe dann eine andere Rahmentrommel dabei gehabt, die ein bisschen tiefer ist. Und wir haben erstmal so aufgenommen mit der Shruti-Box und auch der kleine Rahmentrommel. Und dann haben wir diese größere Trommel hinzugefügt und dann die Klangschalen. Und ich bin sehr glücklich von dieser Klangwelt, die da entstanden ist daraus, die vielleicht auch nicht so ganz typisch oder hört man vielleicht nicht überall. Ja. Und dann haben wir auch noch so wie einen Chorus gemacht, dass wir dann noch unsere Stimmen noch dazu gesungen haben zusammen und das noch ergänzt und das ist da von der Klangwelt ein bisschen reicher geworden ist. Und ich bin sehr dankbar für die Arbeit, die er macht und wie er das alles dann zusammenbringt dann in der Produktion.
0: Ja. Schönes Ergebnis habt ihr da erzielt. Wollen wir hoffen, dass oder das wird eigentlich auch so. Wollen wir hoffen, dass möglichst viele Leute erreicht werden dadurch.
1: Ja, also das ist ganz, ganz neu. Ja. Das haben wir vor 3 Wochen wahrscheinlich oder so aufgenommen und es ist erst seit einer Woche fertig und ich habe das jetzt also sofort dann auf YouTube gestellt und ich habe das hochgeladen für alle anderen Plattformen, aber das dauert ein paar Wochen noch, aber dann seid ihr die ersten
0: Premiere. Das ist ja toll, ja, welche Ehre.
1: Ja.
0: Genau. Schön, ja. Und das waren die 3 Kostproben, die du mitgebracht hast auf Konserve, ja. Als Konserve. Da hast du die beiden Instrumente jetzt noch da. Vielleicht wolltest du, machst du die Meditation jetzt, oder?
1: Ja, gerne.
0: Wenn
1: es passt. Ja, wie gesagt, ich hatte dann mit Mantren angefangen. Und die erste, die mir eine Bühne gegeben haben, war das Amram-Festival. Das ist ein Yoga-Festival, das in der Nähe von Frankfurt bei Oberramstadt stattfindet. Und das war vor 2 Jahren war das erste Mal, dass sie dieses Festival gemacht haben. Und die haben mich gefragt, ob ich da irgendwas beitragen wollte für die Eröffnung. Und Dann habe ich mein ganzes Mut genommen und gesagt, ich mache jetzt auch Musik. Und gerne kann ich ein bisschen was singen. Und es hat mich echt persönlich gekostet, mich da so vorzustellen, auf der Bühne zu stehen, alleine mit meiner Schrutti-Box und meine Lieder, die niemand jemals gehört hatten, oder meine Musik. Und das war sehr schön, und diese Meditation hatte ich damals gesungen. Und das ist der Mantra Om Mani Padme Hum.
0: Ja.
1: Ja, das ist bekannt.
0: Das will ich hier singen, das.
1: Ja. Und denn singe ich also mit meiner eigenen Melodie. Und ich bitte dazu noch eine Art Meditation zu jeder Silbe. Mantren haben vielleicht so was wie ein Satz, die man wiederholt, und vielleicht dieser Satz hat einen Sinn oder ergibt einen Sinn als Satz. Mhm. Aber für mich sind Mantren so wie, vielleicht wie ein Klangzauber. Und in jeder Silbe und in jeder Klang gibt es auch manchmal eine Lehre. Und Om Mani Padme Hum sind 6 Silben. Und eine Lehre aus dem buddhistischen sind die 6 Vollkommenheiten. Und die verbindet man zu jeder Silbe. Und ich leite das dann in der Meditation dann ein. Und Mani bedeutet Schatz, und Padme ist die Lotusblume, die steht oft als Darstellung für das Herz. Ich lasse auch die Interpretation dann von jedem, dass jeder den Sinn für sich fühlt, was es für ihn bedeutet, der Schatz im Herz oder was auch immer es bedeuten mag. Dann soll ich los?
0: Kann ich loslegen, ja.
1: Okay, dann setzt euch gemütlich hin und schließt die Augen, wenn ihr wollt, und dann fangen wir an.

Vollkommenheit ist Dana. Das ist die Großzügigkeit. Das ist die Tatsache, dass man geben kann, ohne etwas zurückhaben zu wollen. Dieses freies Geben. Und dann lade ich euch ein, dieser Silbe zu singen, dieser Om. Und bringt in Erinnerung oder in Bilder, was für euch Großzügigkeit bedeutet. Vielleicht habt ihr ein Bild oder von einer Person, die großzügig ist in euren Augen. Oder ihr erinnert euch an eine Geste der Großzügigkeit, die euch besonders berührt hat. Und dann wir bringen diese Erinnerung in unserem Kopf, in das dritte Auge, in unsere Gedanken. Und wir singen gleichzeitig die Silbe oben auch in dem Kopf.

Dani. Dieses Schatz, diese Juwelen für das Bewusstsein auch. Und das haben wir jetzt in unseren Kopf gebracht. Dieses Licht, diese Klarheit. Und jetzt bringen wir diese Ideen, diese Bilder, wir bringen sie in unserem Herzen rein. Und jetzt, wir fühlen in all unserem Körper, in all unsere Zellen, wie es sich anfühlt, diese Großzügigkeit. Und wir erinnern uns, dass wir großzügig sind, dass wir geben können, dass wir ein Geschenk sind. Und wir singen in unserem Herzraum dieser Ohm. Und wir lassen dieser Klang überall in uns schwingen, aus dem Herzraum, wie

Kosten dieses Gefühls, großzügig zu sein? Wie fühlt es sich in meinen Körper? Spürt einfach rein, wie es ist, wenn ihr, oh,

steht für Schilasch. Man kann das mit Ethik vielleicht übersetzen auf Deutsch. Das ist eine geistige Disziplin, um zu vermeiden, negative Sachen in die Welt zu bringen. Das ist unsere vielleicht Unterscheidungsvermögen. Wir wissen in uns, was ist richtig und was ist falsch vielleicht. Oder was fühlt sich gut an, was fühlt sich nicht gut an. Was ist das Richtige für mich, was soll ich machen und vielleicht was soll ich lieber lassen. Und wir bringen wieder in unsere Gedanken, in unserem Kopf singen wir diese Silbe Ma. Und wir fassen uns ein Bild, wir fragen uns, was ist die Ethik für mich, was bedeutet sie, wofür stehe ich, all diese Sachen. Bringen wir all diese Gedanken in unserem Kopf, in unserem Verstand oder Bilder von jemandem, der ein Beispiel ist für Ethik. Können wir auch ein Bild von jemandem haben, ob es jemand bekannt ist oder einfach unsere Mutter oder unserem Vater. Und dann singen wir jetzt Ma in unserem Kopf, mitten in unserem Gehirn.

an das gleiche Prinzip, dann bringen wir dieses Ma in unserem Herz. Und dann kommen wir aus dem Verstand raus und wir gehen ins Gefühl. Wie fühle ich mich, wenn ich weiß, wofür ich stehe, wenn ich weiß, was ich zu tun habe, was ist das Richtige für mich, was ist das Schöne. Ich darf das entscheiden. Irgendwas in mir kann entscheiden und weiß, das ist, was ich machen will, was ich machen soll. Und dann erwecken wir dieses Gefühl in uns und wir singen jetzt aus unserem Herz diese Silben.

Toleranz. Das ist auch die Geduld für uns selbst. Und dann erinnern wir uns, dann bringen wir wieder diese Silbe in unserem Kopf. Und wir erinnern uns, wir machen uns ein Bild. Was bedeutet die Geduld? Auch wieder jemand vorstellen, der besonders geduldig ist. Und ich singe nie in meinen Kopf.

Herz. Ich bringe diesen Klang in mein Herz. Und ich erinnere mich, wie fühle ich mich? Was ist das Gefühl? Wie fühlt sich mein Körper zu dem Geduld? Und vielleicht ist es manchmal ein Thema, weil bei mir bin ich nicht immer so ganz geduldig, wie ich es mir wünsche. Aber ich übe mich in Geduld. Und das ist auch diese Energie von dieser Ni und Kanti. Nicht aufgeben und geduldig weiterzumachen. Und ich singe in mein Herz Ni, damit der Geduld auch in mir kommt und wächst.

Kraft, die wir haben, etwas zu Ende zu bringen, etwas besser zu machen, sich zu verbessern. Die Kraft, die wir haben, in die Sachen reinzuwachsen, nicht aufzugeben. Dann bringen wir diese Silbe im Kopf. Wir machen uns ein Bild oder wir rufen Erinnerungen wahr, von was es für uns bedeutet, Zielstrebigkeit.

bringen wir diese Silbe in unserem Herz. Und wir rufen, wenn wir diese Silbe in unserem Herz singen, dann lassen wir dieser Klang in alle unsere Zellen schwingen, damit mein ganzes Körper sich erinnert, wie viel Kraft er hat, die Sachen zu machen, die Sachen gut zu machen, die Sachen besser zu machen.

geistige Stabilität, also die Fähigkeit, dass wir alle haben, fokussiert zu bleiben auch. Und dann bringen wir diese Bilder, was es ist, zu meditieren in unserem Kopf, in unserem Gedächtnis. Falls ihr selber meditiert, dann erinnert euch, wie ihr meditiert.

erinnere uns

Dagnia. Die Übersetzung, die ich auf Deutsch habe, ist die Weisheit. Die Unterscheidungsvermögen auch. Das ist die Weisheit über den Verstand. Ich glaube, das ist die Weisheit vom Herzen. Und dann singen wir das in unserem Kopf wieder. Und wir singen.

dieser Klang in unserem Herzen. Und wir fühlen diese innere Weisheit, diese Herzenswahrheit.

dass wir weise sind. Dass wir niemanden von außen brauchen, der weise für uns ist, dass wir selber unsere Wahrheit haben, uns, dass wir weise sind.

alle diese Silben, eine nach der anderen.

0: Ja, das. Das Wort vermeiden, das war wunderbar. Das war Marian Illig mit einer Meditation über Padme Hum. Ja, wir machen jetzt ein bisschen weiter bis um 14 Uhr. Haben wir noch Sendezeit. Die Galerie im Freien Rathe von Stuttgart. Ich bin der Genosse Amokfisch, beziehungsweise Abendfischer, der heute die Marian Illig eingeladen hat. Kam extra aus Offenburg jetzt. Da hast du ja gewohnt, hast du zwischendurch auch hier. Hast du hier eine Unterkunft gehabt oder bist du direkt aus Offenburg gekommen?
1: Ja, ich bin jetzt, ich bin heute Morgen angefahren und ich fahre dann weiter.
0: Genau, du bist eine Statistenstation, das Freie Radio. Ja. Dankenswerterweise, toll, ich bin begeistert. Vielen Dank, dass du es dann einrichten konntest, das auch mit deiner Musik, die wir vorher gehört haben und auch jetzt gerade die Meditation war sehr beeindruckend. Ich weiß gar nicht, was ich sagen soll. Ja. Hat mich richtig berührt, ja. Sehr schön, ja.
1: Ich wollte dich fast einladen, mitzusingen. Ich habe dann das Gefühl gehabt, dass du es auch genossen hast.
0: Ja, ich habe abgeschaltet ohne Ende. Ja. Richtig reingetaucht und abgetaucht. War toll. Ja. Ja, dann machen wir jetzt weiter mit einer Trommel vielleicht.
1: Okay, ja. Dann vielleicht mache ich auch so ein Mantra. Dieser habe ich nicht nur die Musik komponiert, sondern den Text habe ich auch so selber geschrieben, wenn man es so sagen kann. Es ist ein Mantra über Shiva. Shiva, es steht für das höchste Bewusstsein. Also je nachdem, es gibt viele Traditionen in Indien. Ich würde da nicht in den Details gehen. Es gibt auch diese Shiva-Shakti-Sache, also diese Tradition, wo es so als ein göttliches Paar auch gesehen ist. Aber Shiva steht auch alleine für das höchste Bewusstsein. Shiva und wie die Götter in Indien, die haben auch verschiedene Namen und ein bisschen verschiedene so Energie, wie die wirken können. Hier singe ich Jaya Shiva Shankara. Und Shankara ist der Friedensbringer. Und dann gibt es Prajapati Shiva. Das ist ein Prajapati, ist das Konzept, dass das Göttliche in allem ist, dass jeder ist.
0: Jeder Gott, Gegenstand ist bisher.
1: Oder aus Gott und dass alle Seelen. Shiva, wenn man dann das Shiva nennen mag, aber das Göttliche einfach ist. Pashupati Shiva, das ist der, wie der Pashupati ist wie der, ein guter Schäfer. Das Shiva begleitet uns alle und dass er sich um uns immer kümmert irgendwie. Rudra Maheshwara. Rudra ist, das ist der Blitz oder so, der, vom Gewitter, die Energie. Und das ist ein Gesicht von dieser Energie, wo das Göttliche uns auch manchmal uns wieder auf den Weg bringt. Vielleicht ein bisschen stark, manchmal mit einer Krankheit oder einem Unfall oder irgendwas, das passiert, das vielleicht in dem Moment erscheint als eine sehr schwierige Situation. Und man merkt manchmal im Nachhinein, wo diese Schwierigkeit uns gebracht hat. Und also mir geht es oft so, dass ich dann in großer Dankbarkeit bin für diese Hindernisse, die das Leben mir gebracht hat und dass dadurch, dass ich die überstanden habe, dass ich da gewachsen bin und dass ich da gelernt habe. Deshalb wollte ich auch diese Kraft ehren, weil ich denke, die ist auch sehr wichtig. Maheshwara, das ist diese Konzept, dass das Göttliche größer ist als alles auch. Man sieht da die verschiedenen Facetten von dem Göttlichen in diesem Lied. Und dann Rudra Kaleshwara, und das ist der Herrscher der Zeit, also das ist ein Name von Shiva, der die Zeit gemeistert hat, wo die Zeit ist, was sie ist. Okay, dann versuche ich das zu singen, das habe ich lange nicht mehr gesungen.

0: Kleine Pause, aufwachen, die Realität zurückkommen. Ja. Das war Marianne Illig mit ihrem selbstgebauten Trommel und der Shruti-Box, dem klassischen indischen Instrument. Auch jetzt alles auf Hindu, war alles Hindu, gell?
1: Sanskrit.
0: Sanskrit, ja, ja, genau. Ja, und das ist sehr gut zum Meditieren und auch zum Abschalten. Bei unserer Hektik, die wir haben jeden Tag, tagtäglich, jede Stunde, macht es Sinn, auch sag ich mal, hier Pause zu machen und sich zu entspannen. Und das geht eigentlich nur mit der richtigen Meditationsmusik, die du gerade geboten hast.
1: Ja, es geht auch ohne gar nichts, man braucht nichts zum Meditieren.
0: Ja, geht so, ja, genau.
1: Und manchmal ist, ich glaube, man sagt, eine halbe Stunde am Tag sei gesund für alle. Aber wenn man es noch nie gemacht hat, ist schon eine Minute am Tag sehr, sehr kraftvoll, sich diese Zeit zu nehmen. Und vielleicht werden diese eine Minute zu 3 Minuten am Tag, 3-mal am Tag wie ein Medikament. Und mit solchen kleinen Praktiken kann man sehr, sehr viel ändern, auch für unsere Gesundheit und für unseren Stress.
0: Also das, Seele, ja,
1: das kann ich wirklich empfehlen. Und ich bin selber Mutter von 3 Kindern und solche Sachen haben mir wahnsinnig geholfen, wenn man ein Kind stillt und der andere weint und der andere baut das Fenster ab. Und er klettert auf einen Schrank. Okay. Waren diese Praktiken super hilfreich, so einfach eine Minute still zu sitzen, mal ganz kurz, und wie viel Kraft es mir gegeben hat im Alltag.
0: Wie alt sind deine Kinder jetzt?
1: 7, 10 und 12.
0: Also direkt nah beieinander, ja.
1: Ja.
0: Ja, Meditation, ja. Wie machst du es jetzt jeden Tag? Dein Tagesablauf, wie sieht es bei dir ein Tagesablauf aus mit Spiritualitäten, alles?
1: Also ich glaube, ich trenne nicht die Spiritualität von meinem Leben. Also es gibt nicht so einen Teil, der spirituell wäre und ein anderer Teil, der das nicht wäre. Kochen, putzen ist alles spirituell, dann in diesem, also wie ich das verstehe.
0: Ja.
1: Ich bin in diese Yoga-Linie initiiert, das Raja-Yoga. Und wir sind ein Linie auch der Karma-Yoga. Es gibt verschiedene Linien und manche, die haben vielleicht mehr so wie Mönche, wo man sich abtrennt von der Gesellschaft und man gibt sich hin in das Gebet und man macht nur das. Das ist eine Art, die Spiritualität zu leben. Mhm. Und es ist keine Bewertung, ob eine besser oder schlechter ist. Nur meine ist integriert in dem Leben. Also
0: in
1: das heißt, wir haben eine Familie. Ja.

0: und so weiter. Und was ich lerne aus den alten Schriften und so, schaue ich, dass ich in dem Alltag erleben darf und dass ich aus dem Alltag lerne und aus jeder Situation. Ja. Und ich bin, ja, ich bin nicht so streng und auch sehr streng. Ich habe so Phasen, das nennt man auch Sadhana, wo man für eine bestimmte Zeit eine Praktik macht, meistens täglich, oder man baut diese Praktiken auf über einen gewissen Zeitraum. Ich mache zum Beispiel jedes Jahr in der Fastenzeit so eine besondere Sadhana. Und man fängt an mit so einer Praktik am Tag und das baut sich dann auf und es wird mehr. Und nach den 40 Tagen ja, hat man so sehr viele Sachen. Und manchmal ist meine Praxis so ein Mantra zu rezitieren. Dann ich benutze Malas, das sind so diese Gebetsketten. Und dann, je nachdem, was mein Gefühl sagt, mache ich diese eine Mala, wenn ich aufstehe und eine, bevor ich einschlafen gehe zum Beispiel. Manchmal mache ich das nur eine Mala am Tag, was schon genug ist, finde ich, oder schon viel. Das ist so ungefähr eine halbe Stunde dieser Mantra rezitieren. Und dann lerne ich auch aus diesem Mantra. Ich beobachte, was hat er mir gebracht, was lehrt er mich, wenn ich das rezitiere. Und jetzt gerade ist mein letzter Mala gebrochen vor 2 Wochen. Und dann habe ich das Gefühl gehabt, da zu pausieren mit dieser Praxis. Und jetzt meine Praxis ist die Stille, dann, also meine Meditationspraxis, dass ich da mich einfach in der Stille sitze. Und genau, die Ruhe und der innere Frieden finde.
1: Der Klassiker, die stille Meditation.
0: Ja.
1: Und mit Musik ist er weniger bekannt, eigentlich so. Öffentlichkeit. Also man kennt ja Meditation halt gar nichts, abschalten, gerade
0: Ja.
1: total alles weg.
0: Ja.
1: Das ist sehr schwierig, das zu praktizieren, gell?
0: Ja, es ist, wenn man merkt, es ist schwierig für jemanden in der Stille zu bleiben, dann helfen auch diese geführten Meditationen. Da findet man ganz viel auf Internet. Ich glaube, jeder soll da gucken, was passt für mich. Und für manche ist es sehr schön, in der Stille zu sein. Und manche werden da vielleicht nervös oder kommen da gar nicht zur Ruhe. Und vielleicht ist ein erster Schritt, eine andere Art Meditation zu finden. Und das kann eine geführte Meditation oder so ein Lied zu hören oder das selber zu singen oder zu wiederholen.
1: Repetieren, ne?
0: Ja.
1: Ja, jetzt geht die Sendung langsam am Ende zu. Ich wollte nur fragen, also du hast ja diese Seite im Netz, wenn wir darauf hinweisen, www.marianillig, also mit zwei L und Marianne mit zwei N, zusammengeschrieben, illig.de.
0: Punkt
1: Komm, sorry, ja,
0: Ganz
1: komm.
0: gut.
1: Das ist der Unterschied.
0: Ja.
1: So wie im Theaterhaus, das ist auch nicht .de, sondern .com. Gell.
0: Ja.
1: Ja, und da kann man da, ja, jede Menge Informationen über dich und auch deine Termine und so. Da wollte ich jetzt nochmal fragen, wo kann man dich als nächstes erleben, nur direkt vor Ort, bei Veranstaltungen?
0: Also das nächste, was ich geplant habe, ist eine Schwitzhütte am 6. Juni. Das ist in Raum Offenburg. Und da kann man sich dann direkt auf der Website dann mir eine Nachricht schreiben bei Interesse und dann schicke ich die Informationen.
1: Für die
0: So.
1: Leute, die nicht wissen, was eine Schwitzhütte ist.
0: Also, eine schwitzte Hu, das ist ja nochmal ein ganzes
1: Paket. Aber du hast genügend Zeit noch, das
0: zu erklären. Ja, ja, alles gut. Also, das ist der Rote Pfad, heißt es, das Camino Rojo. Das ist ein initiatischen Weg aus Amerika. Und ich bin zu meiner ersten Schwitzhütte gelandet bei der Kiva-Zeremonie, die in Deutschland 4 Jahre stattgefunden hat. Und ja, ein Bekannter hat mich da eingeladen. Also, oh, das musst du musst unbedingt hin, das ist bestimmt super für dich. Und dann habe ich geschaut, was es ist. Ich hatte davon nicht gehört. Und dann lese ich die Beschreibung. Man geht da jeden Tag in diese Schwitzhütte. Und ich hatte das Wort noch nie gehört davor. Also ich wusste gar nicht, was es ist. Konnte mir wirklich nichts vorstellen. Aber hatte trotzdem das Gefühl, dass ich dahin gehe. Und dann habe ich das probiert und dieses Feuer hat mich sehr, sehr stark gerufen. Von dieser Linie, von der Wurzel der Erde heißt das, oder es ist sehr international, so Raíces de la Tierra oder Roots of the Earth, da kann man da auf Internet Informationen finden über diese Zeremonie, die weltweit stattfindet, wo Ältesten von ganzen Welt eingeladen sind, zusammen in Gebet zu gehen, zu diesem Feuer und für die Erde und für alle Menschen zu beten. Ich glaube auch als Zeichen, dass all diese Kulturen sich da ins Gebet treffen können, in Frieden und Liebe mit und füreinander. Dann habe ich ich bin irgendwie in das Helferteam gelandet, weil damals war es Corona und die Plätze waren begrenzt und ich konnte nur noch als Helferin da zu dieser Zeremonie kommen und dann bin ich da geblieben und ich durfte auch all diese Ältesten kennenlernen und auch all diese verschiedene Traditionen auch entdecken und es war für mich sehr, sehr reich und habe da wundervolle Begegnungen gemacht. Die andere Zeremonie, die sie anbieten, sind auch Sonnentanz und Visionssuche. Also Sonnentanz habe ich selber noch nie gemacht, ich habe mich da entschieden, diese Visionssuche zu machen. Und es ist auch, während der ersten Visionssuche habe ich dieses Botschaft für mich bekommen, das sind 4 Tage Fasten in der Natur. Also wir gehen da für 4 Tage an einem Baum ohne Essen und Trinken. Und ich fand das eine super schöne Zeit für mich, einfach 4 Tage, wo man nichts machen soll, wirklich. Und einfach, das war eine Zeit für mich, wo ich so ein bisschen der Stand machen konnte, was ist jetzt gerade in meinem Leben, wo bin ich jetzt in meinem Leben? Und was kommt jetzt als Nächste für mich? Und dann hatte ich dieses Gefühl, ich sollte singen und dieses Instrument kaufen. Und dann habe ich dieser Ruf auch gefolgt. Und ich bin sehr glücklich, dass ich das gemacht habe, dass ich jetzt heute hier bin. Und letzten Sommer dann nach der Visionssuche, ich habe dann 3 gemacht und der Heriberto Villaseñor, der all diese Zeremonie leitet, hat mich das Feuer gegeben, das heißt das Erlaubnis, Schwitzhütte zu leiten in dieser Tradition.
1: Okay.
0: Und ziemlich schnell danach habe ich einfach ein Grundstück gefunden und wo ich das machen durfte und konnte. Und seit November mache ich das ungefähr einmal im Monat.
1: Das geht den ganzen Tag?
0: Ja, wir treffen uns meistens so um 10 Uhr und wir bereiten alles vor zusammen. Wir zünden das Feuer an gegen 11 Uhr. Und es braucht eine gewisse Zeit, bis die Steine warm sind. Und dann gehen wir in die Schwitzhütte rein. Es dauert vielleicht 2 Stunden dann. Und dann kommen wir raus, es ist vielleicht so 4. Und jeder bringt was zum Essen mit. Und das teilen wir danach. Und dann jeder kommt nach Hause. Also so, ja, ein kleiner Tag. Ja.
1: Machen wir mal kurz eine Pause, ja?
0: Ja.
1: Okay. Hört sich mal Miles Davis, Moment.

0: Ja, das war Miles Davis, Generik von dem Album zum Film L'Ascenseur pour le Chafaud auf Deutsch, Fahrstuhl zum Schafott von Louis Malle. Morgen gibt es 2 Stunden Miles Davis von 7 bis 9, morgen früh am Pfingstmontag. Da spiele ich 2 Stunden Miles Davis Musik, weil er hat morgen seinen 100. Geburtstag. Das ist ja schon lange tot, aber das ist ein schöner Anlass, mal an seine reichhaltige Musik zu erinnern, die sich über mehrere Jahrzehnte erstreckt hat. Er hat ja 4 Jazz-Stile mitgeprägt. Aber jetzt hat die Marianne noch kurz Zeit, um mal das Französisches vorzutragen.
1: Ja, also noch zu den Terminen. Es gibt also am 6. Juni die Schwitzhütte und dann übers Wochenende, ich glaube 20. 21. Juni ist das Amram-Festival und da mache ich eine Friedenszeremonie, also eine Friedensbaumzeremonie. Und gibt es auch die Aufführung mit Felipe Duarte aus Kolumbien von Roots of the Earth, was wir schon vorgeführt hatten im Theaterhaus. Genau, und dann im Sommer bin ich auf dem Herzflug-Festival im Schloss Blumenthal und darf da Schwitzhütte auch leiten. Und ich dachte zum Schluss, weil ich Französin bin, dass ich auch ein Lied auf Französisch singe. Und das ist das Lied der Erde.

0: Ja, das war jetzt Französisch, wie ihr gemerkt habt, also kein Sanskrit. Ja, was war der Inhalt gerade? Hast du das komponiert? Oder?
1: Ja, das habe ich auch komponiert.
0: Okay.
1: Und geschrieben. Das kam, als ich im Wald spazieren war. Und das heißt, Mutter Erde, trage mich, Mutter Erde, führe mich, ich bin dein Kind. Und dann zeig's mir, wie du uns alle liebst, in deine liebende Auge, meine Mutter, wir sind alle Brüder. Du liebst uns unendlich, ohne Urteil und alle gleich. Nimm mich in deine Arme, sag mir, erinnere dich, dass ich nur dich liebe, meine Mutter, aber dich ganz, mit all diesen Kindern, meine Mutter, ohne Urteil und alle gleich.
0: Schön.
1: Danke.
0: Sehr demokratisch.
1: Sehr demokratisch, ja.
0: Ja. Tja, jetzt haben wir noch ein paar Minuten. Wie fühlen wir dich jetzt ein bisschen? Hast du noch was, irgendwie, was du noch sagen willst? Irgendwas irgendwie zu kurz kam oder so?
1: Ich habe noch andere Lieder, wenn ihr wollt. Oder
0: ja,
1: ich kann ja also ich bin sehr dankbar, dass ich hier sein durfte. Danke für die Einladung.
0: Ich bin halt froh, dass du gekommen bist, dass es geklappt hat. Das ist eine große Ehre für mich. Ja,
1: ja, für mich auch.
0: Genau, wir haben ja gesagt, das ist nicht die letzte Sendung, die du hier machst. Wir werden immer wieder mal Termine finden, in Sendelöchern wie jetzt heute oder in regulären Sendeplatz freitags von 9 bis 11 bei der Galerie alle 2 Wochen. Da finden wir bestimmt noch ein paar Termine, da können wir noch ein paar Sendungen mehr machen. Und dann kannst du in aller Ruhe.
1: Ja.
0: Du bist ja gerade fleißig am Produzieren der Musik, ja?
1: Ja, genau. Das sind jetzt 8 Lieder, die warten, produziert zu werden. Und vielleicht, wenn das ein bisschen vorangekommen ist, dann können wir die auch dann gut hören.
0: Mhm. Und jede Menge, du hast immer jede Menge zu erzählen, das wird dann nicht langweilig. Ich kann mal. Ich kann mal, was als nächstes kommt. Um 14 Uhr kommt der Kulturballast. Moment. Komm. Ja, gut. Mal schauen. Ja, das war jetzt die Sendung Die Galerie. Verantwortlich für die letzten 2 Stunden war Armin Fischer. Gast, dankenswerterweise Marianne Illich, mit ihrem vielfältigen Wissen und ihrer Weisheit, alles, ja, und Musikalität und Können und Kreativität und alles, was du mitbringst, war faszinierend.
1: Danke.
0: Ich habe dir sehr, sehr gern zugehört. Das wird bei den anderen Zuhörern am Empfangsgerät auch der Fall gewesen sein, bestimmt. Ja. Hast du auch ein bisschen Heilung reingebracht ins Freie Radio? Da gibt es ja manchmal auch ein bisschen einiges im Argen manchmal. Gibt es ein bisschen Ärger und so, aber das ist jetzt eine wunderbare Heilung, die du reingebracht hast. Und genau, wie gesagt, morgen früh 7 bis 9 Uhr, dort bringst du einen Tag, 2 Stunden Miles Davis zu seinem 100. Geburtstag. Ja, genau. Und dann die nächste Sendung, Galerie offiziell, ist dann wieder in 2 Wochen. Da kommt dann die Lisa Batur, die leitet das Projekt Sommer von der Diakonie Städten. Da geht es um Inklusionsbegleitung und so weiter. Also auch ein spannendes Thema. Da würde ich Lisa euch einiges zu erzählen haben. Ansonsten bleibt mir jetzt nur noch, wie gesagt, auf den Kulturballast hinzuweisen, der jetzt kommt. 14 Uhr. Und danke dir, Marianne, dass du jetzt die Zeit gefunden hast. Jetzt haben wir uns zusammen gerauft auch. Ja.
1: Danke, ja.
0: Magst du was zum Abschied sagen?
1: Danke und viel Frieden.
0: Frieden ist gut.
1: Ja. Ja.
0: Kann man auch brauchen. Ja. Sowohl im privaten als auch im öffentlichen Leben. Ne. Ja. Und du gehst jetzt weiter, du machst jetzt Urlaub, gell? Hast du gesagt?
1: Ja, so halb Urlaub und auch eine Ausbildung.
0: Ausbildung,
1: noch.
0: Ja.
1: Also ich werde ja die nächste Woche
0: noch eine weitere Ausbildung.
1: Noch eine weitere Ausbildung, genau.
0: Ja.
1: Ja. Aber auch ein bisschen Freizeit.
0: Freizeit ist gut,
1: ja. Ja.
0: Genau.
1: Um die Balance zu halten.
0: Genau. Dann haben wir noch 2 Minuten.
1: Okay.
0: Magst du noch ein Lied singen? Dann
1: ja, kurz kann ich gerne.
0: Reicht, ja.
1: Ja, dann mache ich das.
0: Genau.
1: Schön so vielleicht. Oder...
0: Schauen wir mal, was jetzt kommt.
1: Ja, ich auch. Okay, mal die gleiche Tonart.

Das war mal eine Kostprobe von Marianne Illig. Die nachfolgende Reaktion ist noch nicht da. Ich würde sagen, wir machen jetzt einfach die Endlosscheibe rein. Könnt ihr weiter ein fleißiges freies Radio hören, so wie ihr es gewohnt seid. Tja, genau. Dann Endlosscheibe läuft.

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1: Hier nun eine Wiederholung der Sendung vom 27.11.
2: Herzlich willkommen zur Ultra Lounge. Und hier kommen eure beiden ModeratorInnen Lilia und Mozzi.
3: Ja, damit ein herzliches Willkommen hier zur Ultra Lounge im Freien Radio für Stuttgart. Die nächsten zwei Stunden und am Mikrofon sind wie immer die
4: Lilia
3: und euer Mozzi. Ja, und ihr hört es jetzt gerade schon, normalerweise haben wir immer zu Beginn erstmal einen Song und steigen dann ein mit Gästen im Studio. Und ihr hört vielleicht schon, wir sind nicht im Studio heute. Wir sind nämlich heute auf Tour mit der Ultra Lounge und treffen gleich einen ganz besonderen Künstler. Und den wir in der ersten Stunde hier zu Gast haben. Ja, Lilia, wo sind wir denn?
4: Wir sind im Hotel Maritim in Stuttgart.
3: Genau, treffen gleich den Thorsten Gutz und wir hören in sein neues Album Soul Deep rein. Und ja, ich würde sagen, dann steigen wir gleich mal mit dem ersten Song ein. Und in der zweiten Stunde haben wir dann den André Görzner dann bei uns live dann wieder in der Stöckerstraße dann für euch dann zu Gast.

0: Die Ultra Lounge heute am Donnerstagabend, ja, und wir haben es gerade erwähnt, wir sind hier im Hotel hier in Stuttgart, haben einen ganz besonderen Gast, Lilia und ich, den wir gleich begrüßen, nämlich den Thorsten Gutz. Ja, und es war gerade Sommerregen, passt das sehr schön hier jetzt so ein bisschen im November noch ein bisschen sowas, etwas Sommerliches hier in die Ultra Lounge rein. Ja, und ein herzliches Willkommen, Thorsten.
1: Schön, dass ich da sein darf.
0: Ja, toll, dass du dir die Zeit nimmst. Und wir haben ein paar Fragen vorbereitet, Lilia, gell?
2: Ja, das haben wir. Und von mir herzlich willkommen, Thorsten. Schön, dass du dir Zeit genommen hast. Und ja, wir steigen ein. Ganz ehrlich, mich interessiert als allererstes, machst du oder wie lange machst du schon Musik? Also wie dein Einstieg war in die Musik?
1: Ja, also kann man eigentlich sagen, seitdem ich irgendwie vielleicht 5 oder 6 Jahre alt bin, mache ich Musik. Ich habe mit meine Eltern haben im Wohnzimmer sehr viel Hausmusik gemacht. Irish Folk Songs, meine Mutter ist ja aus Irland, mein Papa ist Deutscher. Und da bin ich als kleiner Bub einfach auch immer dabei gewesen, habe ein bisschen mitgesungen. Dann habe ich irgendwann mit Gitarre spielen angefangen. Ich glaube mit 12, 13. Vorher habe ich noch ein bisschen Klavier gespielt. Aber das Ganze alles erstmal zu Hause. Und den ersten öffentlichen Auftritt hatte ich dann mit 14 in so einem Jugendclub. Und dann ging das alles so, die richtigen größeren öffentlichen Auftritte, vielleicht so mit 18, 19, und dann ging das alles so Schritt für Schritt. Aber es war nie so, dass es innerhalb von kurzer Zeit irgendwie einen riesen Durchbruch gab, sondern ich habe mich wirklich ganz normal hochgearbeitet, schaffe, sagen die Schwaben, gell? Häuslbauer.
2: Genau. Ja. Genau, und wie kam es denn dazu, dass du dich für Jazz interessierst? Oder ist denn Jazz überhaupt wirklich für dich so die Musikrichtung oder ist das nur so ein Überbegriff?
1: Genau, ich würde jetzt sagen, mittlerweile ist es eine Szene, in der ich mich bewege, weil die Popmusik mittlerweile einfach ganz anders klingt als vielleicht noch Popmusik vor 40 Jahren, 30 Jahren, vor 20 Jahren. Und jetzt ist eigentlich so alles, was auch, also ich mache ja im Prinzip, Summer Rain ist eine Art Radiosong, der hätte 1979 auch in den USA im ganz normalen Popradio laufen können oder auch in Deutschland. Aber insofern würde ich nicht sagen, dass ich ein purer Jatzer bin, wie es andere sind, purer Jazzmusiker, sondern ich war immer schon zwischen den Welten Pop und Jazz. Und habe immer schon Jazz-Einflüsse, aber auch Pop-Einflüsse, aber eben von der älteren Musik, die ich halt sehr mag. Ich liebe so alles aus den späten 70ern, Anfang 80er. Das ist genau mein Ding.
2: Genau, aber du bist ja dann auch an die Quelle gegangen, also direkt nach New York. Ist das Jazz? Also kommt da Jazz her aus New York?
1: Genau, also ich würde sagen, es ist immer noch, obwohl auch viele sagen, Paris und Berlin sind Jazzstädte, aber vielleicht immer noch die Hauptstadt für Jazz weltweit ist immer noch New York, weil die Musik natürlich auch irgendwie aus Amerika kommt. Der Ursprung war, glaube ich, in New Orleans mal, aber das ist ja alles schon 100 Jahre her. Und genau, ich habe schon das Gefühl gehabt, ich muss da mal hin und muss diese Luft atmen und irgendwie da sozusagen zur Lehre gehen, ja.
2: Genau, du hast gesagt, deine Mutter kommt aus Irland und es liegt jetzt auch nahe, dass du dann Englisch singst. Aber hast du dir schon mal gedacht, dass du auf Deutsch singst?
1: Ich habe schon probiert, ich habe schon ein paar Songs in dieser Stilrichtung, die ich so jetzt mache, versucht mal auf Deutsch zu machen und irgendwie hat es für mich einfach sich, das ist dann einfach eine Audiosache, hat sich nicht so gut angehört, muss ich tatsächlich sagen. Plus bin ich jetzt nicht der große Liedermacher, der tolle Texter, der irgendwelche sozialkritischen oder irgendwelchen, sondern bei mir geht's für mich eher um die Musik. Und der Text ist so auch irgendwie wichtig, aber vielleicht nicht das Allerwichtigste. Und das finde ich immer, sobald man deutsche Musik macht, ist das irgendwie immer sehr wichtig. Weil da einen schlechten Text zu haben, ist der Song irgendwie einfach nicht so gut. Und bei englischer Musik gibt es so viele Beispiele von Texten, gerade auch in den 90ern, diese ganze Eurodance und das, die hatten alle Blödsinnstexte, aber man irgendwie trotzdem coole Musik. Es geht da irgendwie. Das ist einfach ein Phänomen.
0: Wobei kann man jetzt nicht sagen, du verarbeitest ja oder hast auch Geschichten in deinen Songs, die du beschreibst, gell?
1: Ja, natürlich. Also klar, also sind das schon auch viele autobiografische Sachen und viele, viele Themen, die mich beschäftigen. Aber ich würde einfach sagen, jetzt nochmal zu dem Deutschen, ich glaube, dass ich nicht so der gute Texter im Deutschen bin. Also mache ich es lieber in Englisch. Klingt für mich einfach auch irgendwie besser. Ja.
2: Aber du schreibst deine Texte weitestgehend alleine oder bist du da irgendwie mit anderen Künstlern oder wie machst du es?
1: Ja, natürlich. Naja, klar, habe ich Songwriting-Partner. Also ich schreibe gar nicht so viele Songs ganz alleine. Habe viele Partner, also Jan Misere, Thomas Stieger oder auch mal mit Sarah Connor haben wir irgendwann mal eingeschrieben. Ich glaube, fürs letzte Album, fürs vorletzte. Genau, also wie es sich halt ergibt.
2: Weil du jetzt gerade den Song von der Sarah Connor und also mit dir zusammen angesprochen hast, das war ja Soul Searching, das vorige Album. Du hast es Soul Searching genannt, weil ja auf Deutsch heißt es ja Seelensuche. Ist es tatsächlich so, dass du auf Seelensuche warst?
1: Ja, definitiv. Das war die Zeit. Das war im Prinzip, als das Album fertig war und rausgekommen ist, schon das Ende davon. Das war eher die Jahre davor. Naja, es war im Prinzip durch meine Autoimmunstörung, die ich habe, also für die Zuhörer, die mich noch nicht kennen, ich hatte vor circa 8 Jahren eine Autoimmunstörung bekommen namens Alopecia, wo der Körper die ganzen Haare abstößt. Und das hat mich so ein bisschen zurückgeworfen, oder ich war einfach eine Zeit lang nicht gut drauf und musste mich erstmal an mein äußeres Bild wieder gewöhnen. Und dann, ja, habe ich das über die Jahre vor allem auch mit der Musik geschafft und habe darüber Songs geschrieben und sozusagen, ja, die neue Seele gefunden.
2: Genau, wo wir jetzt bei Soul Deep sind, ne? Also hast du es tatsächlich, ist es so eine Fortsetzung, das Album?
1: Ja, also gar nicht mal jetzt vielleicht unbedingt, also der Titel hat sich angeboten, weil der Song so heißt, ne? Der Titelsong Soul Deep, Soul Deep. Aber das macht schon irgendwie auch Sinn, also es ist für mich vor allem musikalisch eine Fortsetzung. Ein paar Songs handeln auch noch ein bisschen von meiner Zeit, wo ich die Haare verloren habe, aber nicht alle, es sind auch ganz normale irgendwie andere Themen drin. Aber es war definitiv eine Fortsetzung der Musik und von dem Stil, den ich ja vielleicht vor 10 Jahren noch nicht hatte.
2: Und Soul, also Seele, spielt für dich eine Rolle? Also bist du ein gläubiger Mensch?
1: Ja, schon. Also nicht extrem, glaube ich, nicht extrem fromm. Aber doch, ich bin noch in der Kirche und ich glaube auch an Gott, ja.
2: Ja, also die Unterschiede zwischen den Alben ist ja jetzt in dem Sinne, haben wir schon besprochen. Jetzt bist du ja auf der Live-Tour gerade. Wie läuft's so?
1: Hammer. Also ich bin echt total begeistert. Also wir sind fast jeden Abend ausverkauft. Gestern waren wir ausverkauft und ein paar Abende waren sie nicht ausverkauft, aber so sehr, sehr gut gefüllt. Also ich bin sehr happy, was das angeht. Die Leute nehmen es gut an und ich freue mich auch immer, im Kontakt mit denen nach den Konzerten zu stehen und so Meet and Greets zu machen und sowas, was man so macht als kleiner Künstler noch. Und ein bisschen CDs und LPs an die Leute zu verkaufen. Und ja, also irgendwie alles in allem eine runde Sache.
0: Wer gehört denn mit dazu zu deiner Band? Mit wem trittst du heute Abend auf? Wer gehört alles dazu?
1: Also wir haben jetzt irgendwie im Herbst 24 Konzerte und es ist teilweise ein bisschen wechselnde Besetzung, aber also auf dieser Tour sind dabei Felix Lehrmann am Schlagzeug, mit dem ich schon 17 Jahre arbeite, Björn Werra am Bass, der auch schon auf der Soul Searching Tour dabei war, Ferdinand Schwarz ist ein junger Keyboarder, der ist aus Nürnberg, aus meiner Heimat auch, der ist erst 27. Und am Ton haben wir Valentin Schwarzbeck, unser Soundmann, der auch den Bus fährt und für uns alles macht. Also ist eine schöne Truppe.
0: Ja, wenn man dein Album so durchhört, sind auch mehrere Arrangements drauf. Zum Beispiel Streicher sind mit dabei, wenn man Club bei Summertime Heartache reinhört. Und wie ist die musikalische Zusammenstellung? Wer entscheidet das? Entscheidet ihr das zusammen oder wer ist da so mit dabei dann?
1: Das entscheiden wir zusammen. Wir hatten im Prinzip das Album mit 2 Leuten, also mit mir dann mit 3 Leuten produziert. Thomas Stieger und Jan Misere, die eigentlich auch in der Band sind. Also Jan war letzte Woche mit auf Tour dabei und Thomas ab nächste Woche wieder. Und ja, wir haben das Album zu dritt produziert und dann macht man so Entscheidungen zusammen, bei welchem Song passt es. Also wir hatten ja 12 Songs, aber nicht bei allen passen die Streicher. Dann haben wir das so entschieden, ja.
0: Im Hintergrund ist auch, einerseits im Hintergrund eine Frauenstimme auch zu hören auf deine Songs, aber es gibt auch, auf einer Ballade ist noch eine weitere Sängerin zu hören. Mit wem hast du da zusammengearbeitet?
1: Das war Kim Sanders, mit der ich auch schon 20 Jahre arbeite und die schon 20 Jahre kenne. Die ist wirklich eine Legende aus den 90ern. Da hat sie schon Eurodance gemacht, bei Culture Beat gesungen und später hat sie auch mal Voice of Germany, war sie mal 2. Platz. Ich glaube, bei der allerersten Voice of Germany Staffel. Also sie ist schon lange dabei im Geschäft und kann aber auch sehr gut Jazz singen, aber auch Soul und Black Music. Also sie ist aus Atlanta. Genau, und die ist eigentlich sogar bei 4 Songs dabei. Die macht viele Backing Vocals und auch ein Duett.
0: Ja, die war da rauszuhören. Also wunderschöne Songs auf alle Fälle auf deiner CD. Soul Deep heißt das neue Album, wo wir auch gleich natürlich noch weiteres dann reinhören wollen. Mir fiel auf bei dem Song, also Summertime Heartache, wenn man nochmal guckt, da seid ihr zu zweit drauf. Wer ist denn die 2. Person auf dem Foto, wenn man neugierig sein darf?
1: Ach so, das ist meine Frau. Ganz einfach.
0: Ist auch mit verewigt worden. Singt aber nicht mit oder macht keine Musik? Nee.
1: Wir haben überlegt, das auch als Cover zu nehmen. Das war ja nur die Single. Als Albumcover und dann war genau das der Gedanke, den dann denken alle, die singen mit und ist Teil des Albums, deswegen bin nur ich auf dem Cover und das war also nur, also das war so, wir haben die Fotosession gemacht, sie war dabei und dann haben wir halt mal ein paar zusammen gemacht. Einfach so, das war zufällig entstanden. Ja. Hallo, hier ist Thorsten Kutz und ihr hört von meinem neuen Album Soul Deep den Titel Get Yourself Together.

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1: Hallo, hier ist Thorsten Gutz und ihr hört Rocket Girl von meinem neuen Album Soul Deep.

0: Die Ultra Lounge im Freien Radio für Stuttgart und wir sind heute mal auswärts unterwegs hier im Hotel Maritim und haben Thorsten Gutz getroffen.
1: Was denkst du über Streaming und diese Plattformen? Bist du da überzeugt von oder bist du eher so für CDs und?
2: Ja, gute Frage. Wichtige Frage. Also vor allem eigentlich muss man sagen, eine musikpolitische Frage. Also ich habe schon das Gefühl, dass da vor 5 oder 10 Jahren Streaming noch schwierigeres Thema war für Künstler wie uns, sag ich mal, in der ganzen Kulturnische, ob es jetzt Jazz, Soul, Blues oder auch Klassik oder die ganzen Nischen, wie sie alle heißen, ist. Aber es nimmt zu. Man muss sagen, es nimmt zu. Auch ich habe meistens ältere Fans, Leute zwischen 50 und 70, die halt einfach irgendwie jetzt keine Teenie-Pop-Musik mehr hören, sondern irgendwie auf eine Art Erwachsene-Musik. Und auch die streamen mehr. Und man merkt schon, es ist dann auch immer lukrativer, desto mehr. Und was ja auch immer irgendwie manchmal funktionieren kann, ist so eine Art Algorithmus-Erfolg. Weil irgendwie, das ist ja so ein bisschen das System von diesen ganzen, ja, computerbasierten Geschichten, algorithmusbasierten, ob es YouTube ist oder ist ja auch eine Art Streaming-Plattform mittlerweile. Also ich habe es kritischer gesehen früher. Ich bin auch relativ glücklich, dass es einigermaßen gut läuft für mich. Aber wenn ich jetzt natürlich hier auf Tour abends einfach meine LPs und CDs verkaufe, habe ich nach so einer Tour natürlich noch viel mehr Umsatz als vom Streamen. Und das ist immer noch für mich das Kerngeschäft, wo ich meine Produktionen bezahle. Weil das muss man auch sagen, die kosten viel Geld, die Sachen zu produzieren und die Pressungen von den LPs und alles. Und das muss man einfach einspielen. Also zum Geld verdienen macht man es nicht. Da würde ich auch den Hörern nicht empfehlen, so eine Musik zu machen oder allgemein gar nicht mehr Musik zu machen, sondern da macht man was anderes. Das machst du aus Idealismus, sage ich immer noch. Weil ich es liebe. Ja.
1: Genau, das denke ich auch. Und das ist ja auch schön, wenn man dann was so in der Hand hat. Und du hast ja sogar auf Vinyl.
2: Genau, also na, Vinyl ist sehr, sehr beliebt auch. Kaufen viele nach den Konzerten. Oder auch bestellen bei Amazon. Also da geht ja auch immer noch ein bisschen was über die Läden und so.
0: Ist dann eigentlich so, da ist einerseits ein Album, aber trittst auch viel live auf. Ist das dann nochmal eine andere Geschichte, diese Musik dann auch live auf der Bühne zu präsentieren? Gerade das eine ist im Studio aufgenommen von den Arrangements, das andere mit Band. Ist das dann nochmal ein Unterschied dann für dich? Live-Auftritt, Album?
2: Definitiv, das sind zwei paar verschiedene Welten. Gerade die Proben für die Tour, da müssen wir halt schauen, dass wir die Songs so spielen, dass wir sie zu viert gut hinkriegen und dass sie auch spannend sind und auch gut funktionieren irgendwie. Da muss ich vielleicht auch ein bisschen anders singen als im Studio, ein bisschen anders spielen. Aber das glaube ich, geht jedem Künstler so, der mit einer relativ mittelgroßen, kleineren Band auf Tour ist, was ja viele sind. Also klar gibt es auch Leute, die ein ganzes Orchester mitnehmen mit Streichern und Bläsern. Dann kannst du es ähnlich machen wie auf dem Album. Aber ich finde, dann ist es auch gar nicht mehr so spannend, weil dann fehlt auch die Improvisation. Wir improvisieren ja auch viel.
1: Hast du selber Lieblingssongs auf dem Album?
2: Das ist eine gute Frage. Ja, vielleicht sogar Summertime Heartache oder auch So Deep, So Deep. Den mag ich auch sehr. Der ist nämlich gar nicht so richtig von mir. Der ist ja von dem Bluey von Incognito geschrieben. Und das ist schön, wenn jemand anders einen Song schreibt, dann schreibt er den so anders, als du selber machen würdest. Und deswegen fand ich das so schön.
1: Du hattest ja auch so wunderbare Musikvideos, kann man von dir dazu sehen. Wo sind die gedreht worden?
2: Ja, die sind auf einer Kreuzfahrt gedreht worden. Das hat sich super angeboten. Da war das Album fertig. Das war dieses Jahr im März, Anfang April. Das Album war schon fertig und ich wusste schon ungefähr, welche Songs die Singles werden. Und wir haben diese Kreuzfahrt gemacht mit meiner Band. Wir haben da 3 Wochen von Südafrika bis Madeira hoch, Portugal, die ganze afrikanische Küste abgefahren und da waren viele tolle Orte. Und dann habe ich gesagt, Mensch, wenn wir hier schon sind und wir haben nur ein Konzert die Woche gehabt, also 3 Konzerte in 3 Wochen und der Rest war Urlaub. Ja, jedenfalls hatte ich da genug Zeit und haben wir da wirklich tollen Content schießen können, ja.
1: Du hast ja auch Instrumentalstücke. Also sagt man dazu Instrumentalstücke oder also wo du nur Gitarre spielst? Genau, und die sind ja 6 Minuten lang.

0: Treffen uns dann alle nochmal im Bix und hören dann sein Konzert dann an.
1: Hast du Rituale vor den Konzerten?
2: Ja, ich werde die Stimme aufwärmen mit so einem Gurgelschlauch, also so einem Plastikschlauch. Und das hilft mir immer sehr bei den ersten Songs, dass die Stimme schön warm ist und schön eingesungen. Und ich singe auch ein bisschen mich ein, ansonsten Ruhe. Also ich mag es nicht so gern, wenn die ganzen irgendwie Leute vorher was von mir wollen. Ich muss ein bisschen Ruhe haben, eine Stunde vorher, und sich konzentrieren, einfach ein bisschen zur Ruhe kommen. Ja. Hallo, hier ist Thorsten Gütz und ihr hört den Titelsong von meinem neuen Album Soul Deep. Der heißt So Deep, Soul Deep.

0: Wir freuen uns sehr, dass wir heute Thorsten Gutz interviewen dürfen in der Ultralounge beim Freien Radio für Stuttgart.
1: Auf der Konzerte, wir haben ja vorher gesagt, es sind auch persönliche Lieder dabei, von den Geschichten, von den Texten her. Kriegst du von deinen Fans dann auch so Rückmeldungen nach den Konzerten zu den Liedern, wo die sich dann in den Songs dann auch wiederfinden?
2: Ja, tatsächlich, eben genau da, wenn ich dann sitze und die LPs signiere oder so, dann kommen sie und man macht natürlich auch so eine Art Meet and Greet mit allen, die dann kommen. Das ist ja irgendwie, mache ich ja gerne. Und viele erzählen dann zum Beispiel, ich kenne auch jemanden oder ich habe selber auch eine Autoimmunstörung oder die fühlen sich dann irgendwie mit verbunden mit den Themen vor allem von mir und oder andere wegen der Musik. Also andere wegen, ich liebe genau diese Musik, die du machst und keiner macht sie mehr heutzutage. Also nur die alten Künstler, aber die sterben ja leider langsam aus, die ganzen Bands aus der Zeit. Wir spielen oft nicht mehr und ja, das ist so das, was ich dann höre.
1: Wie ist so dein Publikum so, vom Altersschnitt her oder jüngere, ältere oder wen sprichst du so an mit deiner Musik?
2: Es kommt tatsächlich ein bisschen auf den Veranstalter an, wie die auch so, also aufgestellt sind und wo du spielst. Gestern waren es auch mehrere Jüngere da in Aalen, aber ansonsten schon eher zwischen 50 und 60 viele. Also viel die Boomer, kann man das sagen, ja. Boomer, die mit so einer Musik aufgewachsen sind, die entdecken dann die neuen Sachen wieder, ja. Oder mein Alter, viele auch in meinem Alter, ja, so Mitte 40, ja.
0: Du bist Mitorganisator von Jazz am Fluss und wie kam es dazu? Und es ist in deiner Heimatstadt Erlangen und ist es eher so ehrenamtlich, also was, da steckt dein Herz drin oder wieso machst du das? Also
2: ja, definitiv ist da viel Ehrenamt dabei. Natürlich werde ich dann sozusagen als Künstler auch bezahlt, wenn ich da auch auftrete. Aber ja, wir haben da so einen Verein und veranstalten diese Open-Air-Konzerte. Früher Jazz am See und durch Corona leider nicht mehr am See möglich, aus vielen Gründen, aber das kennt die Welt. Durch Corona hat leider die Veranstaltungsbranche ganz schön Schaden hinterlassen. Jetzt am Fluss, auf einer anderen Location. Und genau, und ich mache das schon 13 Jahre eigentlich, war lange Zeit nur künstlerischer Leiter, Organisator war jemand anders. Und jetzt bin ich dann so im Team, wo wir alle irgendwie ein bisschen mithelfen. Und das macht Spaß, Kultur einfach zu machen für die Leute in der Stadt, in meiner Heimat. Und aber man kann ja heutzutage viel remote machen. Also kann ich auch aus Berlin, wo ich wohne, kann man alles auch viel mit Online-Meetings und so machen.
1: Ja, apropos Jazz und Veranstaltungen. Stuttgart hat ja der große Jazz Open hier. Warst du da schon auf der Veranstaltung?
2: Ja, ich glaube, es ist echt lang her. Ich muss mir überlegen, 2008 habe ich mal beim Jazz Open gespielt. Das ist echt lange her, da war ich 27. Würde ich schon gerne mal wieder spielen, aber die sind natürlich das größte Jazzfestival Deutschlands und die haben riesen Popstars ja auch. Also da bin ich vielleicht nicht berühmt genug, auf Deutsch gesagt. Die haben riesen Popstars, die da auftreten. Tolle Namen immer, muss man echt sagen. Großes Festival.
1: Na, da drücken wir die Daumen, dass sie ein Plätzchen wieder für dich finden und wird sicherlich gut reinpassen, deine Musik. Denk schon, doch, gehör doch mit dazu.
0: Apropos Berlin, ich bin ja auch Berlinerin. Ich finde das jetzt richtig cool hier, kann ich ja mal wieder Berlinern. Genau, aber wie bist du denn von Erlangen nach Berlin? Fühlst du dich in Berlin wohl? Also ist das für dich wirklich eine Heimat geworden?
2: Ja, unbedingt. Ich fühle mich da sehr wohl. Und ich bin im Prinzip 20 Jahre jetzt in Berlin, war zwischendrin vor 10 Jahren mal wieder kurz sehr viel in Erlangen, so privat. Aber dann habe ich gemerkt, das ist irgendwie, also es sind zwar nette Menschen und es ist auch sehr lebenswert, aber ich brauche dann doch musikalisch mehr Input. In der Stadt ist einfach sehr viel los. Also für mich gerade als Künstler und privat finde ich es auch schön, in Berlin zu wohnen. Wir wohnen ja außerhalb, im Vorort und ein bisschen in Waldnähe und Seenähe. Und also gerade mitten in der Stadt in Neukölln oder Kreuzberg muss ich nicht unbedingt mehr leben. Jetzt mit Mitte 40, das passt schon. Also da habe ich ein bisschen mehr Ruhe da draußen. Ich würde es nicht missen, dass ich immer in 20 Minuten in der Stadt bin und alle mögliche Kultur, Jazz, was auch immer, Blues, Soul, Konzerte, Events habe. Ja.
1: Was war dann dein letztes Konzert privat, wo du gesehen hast?
2: Boah, da muss ich mal kurz überlegen. Wo war ich denn? Also was mir jetzt einfällt, ich war im Gretchen bei Young Gun Silver Fox. Sehr, sehr gute neue Band aus London, die auch so eine Musik macht wie ich. Vielleicht ein bisschen weniger Jazz, ein bisschen mehr noch Radio, 70er Radiomusik. Aber sehr erfolgreich. Ich bin nach USA Tourneen und so. Und das ist eine neue Nische, die wir alle haben. Und die machen das sehr gut. Young Gun, also wieder die junge Kanone, und Silver Fox, das sind zwei Typen. Das ist ein Duo.
1: Ja, das ist sehr vielfältig, der Jazz, die Musik, oder?
2: Ja, das würde ich. Young Gun Silver Fox ist kein Jazz. Würde ich sagen, ist es Yachtrock, West Coast, AOR. Jazz ist aber definitiv vielfältig. Ich würde sagen, auch ich bin nur in der, weil ich halt schon 25 Jahre in der Nische bin ich halt in der Jazz-Nische. Weil die Veranstalter brauchen eine Schublade, wo sie dich hinstecken. Wo spielst du? Bist du Deutschrap? Bist du Metal? Bist du Klassik? Bist du Jazz? Obwohl, im Jazz sind unfassbar verschiedenste Künstler. Denn die einen machen Funk, die anderen machen was ich weiß, die anderen machen richtig Avantgarde, Free Jazz oder irgendwas. Aber irgendwie sind wir halt dann in dieser Szene. Und ist auch okay so.
0: Aber Yachtrock hast du ja auch deine Songs jetzt betitelt, ne?
2: Ja, genau. Das ist dieser Kritikerbegriff für diese Musik Ende 70er, Anfang 80er aus Kalifornien. Und aber damals war das einfach Radio- und Popmusik und heutzutage sagen halt Kritiker, die haben halt diese Musik so genannt aus dieser Zeit und das ist so ein neuer Begriff jetzt.
1: Ja, da musst du auch schauen dann im Prinzip, wo, in welcher Radiosparte das dann läuft, dann auch die Songs. Ich meine, wir haben den Vorteil, dass wir das spielen, was Spaß macht. Gibt sogar Jazzredaktion bei uns hier auch im freien Radio und ja, weil doch sehr viel Mainstream dann doch läuft, oder?
2: Ja, natürlich. Also im deutschen allgemeinen Mainstream-Radio, da mache ich mir gar keine Hoffnung, dass ich da laufe. Da laufen ja ganz andere Sachen. Aber das möchte ich auch gar nicht. Ich finde es okay, Nische zu sein. Und dann durchs Internet hast du ja auch einfach eine weltweite, also die Welt ist der Markt, ne? Also verglichen mit noch vor 15 Jahren oder so, bevor das richtig losging mit Streaming und mit YouTube. Also da brauchtest du dann noch in jedem Land einen Plattenvertrag oder irgendein Label, was für dich irgendwie ackert. Also das ist schon ein bisschen auch leichter geworden. Ne?
0: Ja, Mainstream, du bist ja mit einer Künstlerin auf der Bühne, da würde ich schon sagen, das ist Mainstream, die Sarah Connor. Und ist für dich ein großer Unterschied? Also du spielst jetzt heute Abend im Bix und hast aber auch schon in der Waldbühne mit Sarah Connor gespielt. Wie fühlt sich das dann an, dieser Wahnsinnsunterschied?
2: Das erste Mal Waldbühne und das erste Mal die großen Bühnen war vielleicht schon spannend, aber irgendwann gewöhnst du dich dran und irgendwann bist du doch eigentlich nur dann da mit deiner Gitarre oder deiner Stimme irgendwie auf der Bühne. Und ob jetzt 180 oder 200 Zuschauer oder 22.000, ist irgendwann für mich gar nicht mehr so wichtig, sondern also da, weißt du, die eine Musik macht, ist vielleicht mir näher, weil es meine eigene ist, und die andere ist dann vielleicht mehr ein Erlebnis in der Waldbühne. Also es gleicht sich ziemlich aus. Ich würde da nicht sagen, das eine ist besser, das andere ist schlechter. Also hat beides Vor- und Nachteile.
1: Ja. Das eine dann mehr so die Leidenschaft, deine Musik, und das andere dann ja als Band so auf der großen Bühne dann zu stehen?
2: Ja, ich meine, das andere ist natürlich, ich bin in der zweiten Reihe. Ich bin dazu da, dass Sarah gut klingt, und das andere ist halt, geht es um mich. Natürlich, das ist der Unterschied. Ja.
0: Hast du Vorbilder?
2: Ja, viele. Also gerade aus dieser Zeit viele Bands. Also ich finde, wie gesagt, George Benson, Al Jarreau, aber auch Jazzgitarristen wie Wes Montgomery, aber auch Popkünstler. Michael Jackson fand ich immer toll. Quincy Jones, der Produzent, dem habe ich auch ein Lied gewidmet, was wir heute Abend noch spielen. Get Yourself Together. Ach, so viele. Und dann diese ganzen Bands, Doobie Brothers, Steely Dan, Toto. Alles tolle Bands. Schreiben alle tolle Musik.
1: Ist das auch so privat deine Musik, was du dann hörst?
2: Ja, also das ist definitiv das, wo ich herkomme und immer noch gerne höre. Wie gesagt, nicht nur die alten Kamellen, sondern auch neue Bands, wie jetzt halt diese Young Guns Silver Fox, wo ich auf einem Konzert war neulich in Berlin. Da gibt es viele neuere Bands, auch die kommen und sowas machen. Ja,
1: ja, nochmals kurz auf Sarah Connor zurückzukommen. Das ist ja schon auch ein großer Unterschied an Musik. Wie kam es da zu der Kooperation, dass du das andere Genre dann praktisch damit reingekommen bist, wenn du es erzählen kannst oder darfst?
2: Ja, ich meine, das ist oft ein Zufall im Musikgeschäft, wenn man lernt sich kennen und dann wo haben wir uns kennengelernt? Ich glaube sogar im Jazzclub. Sie war im Jazzclub und ist da eingestiegen. Wir waren auf der Bühne, wir hatten ein paar Nummern mitgesungen und dann fand sie das aber toll, da ging es auch um Felix, den Drummer und so. Und dann wollte sie ihre Band neu formieren, hat sich das einfach so ergeben. Und ich meine, also Musiker, also ich habe ja auch ein Handwerk erlernt, ne? Ich habe Musik studiert und auch viele Musiker, die ich kenne, die studieren oder einfach sich als Musiker sehen, die können ja vieles spielen. Ne? Also da bin ich sogar noch relativ in einer Ecke. Da gibt's Leute, die spielen hier in der Metalband, da in der Deutschrap-Band und da Elektro, also das gibt's auch alles. Also da gibt's noch viel mehr Unterschiede und das mache ich eigentlich gar nicht. Ich bin da doch relativ, weil ich ja auch jetzt keine sehr traditionelle Jazz-Sachen mache, sondern halt schon Pop-Jazz und mache halt noch Popmusik. Also so weit ist es dann doch nicht weg, finde ich.
1: Bist du mit der mehr im Hintergrund auf der Bühne oder würdest du mit Sarah und Dread mal singen?
2: Nee, hatte ich schon gemacht über die Jahre, immer wieder mal. Also das kommt immer auf die Tour an und ob sich das ergibt, haben wir schon immer mal gemacht, ja.
1: Ja, 2026 steht ja vor der Türe fast schon. Und was sind deine Ziele für 2026?
2: Wir haben wieder viel tolle Konzerte, sowohl mit Sarah als auch mit meinem Ding. Also Highlight für mich ist, dass ich in London im legendären Ronnie Scott's in so einem Club spiele. Sehr großer Club, der auch wirklich einer der legendärsten Clubs der Welt ist. Und dass ich da reinkam und dass die mich gebucht haben, ist eine große Ehre für mich. Ansonsten Ziele, ja, ich meine, man will immer weitermachen, vielleicht ein paar neue Songs schreiben. Wir kommen auch ein paar neue Songs nächstes Jahr noch als Singles raus. Heutzutage musst du ja gefühlt auf Spotify immer wieder Singles machen. Das ist so, dass früher hast du alle 2 Jahre eine CD oder ein Album gemacht, jetzt wollen sie auch irgendwie immer gefüttert werden, die Streaming-Dienste, und deswegen, da kommt wieder was und wir spielen weiter fleißig Konzerte. Ja.
1: Wer jetzt neugierig geworden ist, Bigs Konzert ist ja leider schon rum, wenn die Sendung läuft. Wo sind deine nächsten Termine? Wo findet man die Termine, Infos über dich?
2: Genau, also wir haben jetzt erstmal die Herbsttournee, die ist sozusagen eigentlich an Silvester vorbei, also Ende Dezember. Und ich werde auch jetzt bald aber die ganzen Frühjahrstermine veröffentlichen auf meiner Homepage, thorstenkutz.de. Und da sind wir, glaube ich, auch wieder in Schwaben. Ich glaube, wie Schwäbisch Gmünd. Oder gibt es noch ein anderes Schwäbisch?
1: Schwäbisch Hall gibt es noch.
2: Ja, irgendeine Stadt. Ich glaube, das ist.
0: Das fragst du mich?
2: Das ist, glaube ich, sogar auch schon auf Reservegs oder wie die heißen, oder Eventim. Also man kann es einfach meinen Namen googeln, und heutzutage ist es jetzt relativ schlau von Google gemacht, dass sie die Veranstaltung in der Nähe deines Standortes, wo dein Handy ist, dir zeigen. Das ist eigentlich immer ganz gut gemacht. Also das findet man schon, wenn man will.
1: Ja, ich glaube, Google kennt dich und wird dann hoffentlich unser Hören dann das Richtige doch dann vorschlagen. Ja, vielen Dank, lieber Thorsten, dass du bei uns hier zu Gast warst hier in der Ultra Lounge im Verein Radio für Stuttgart. Wir wünschen dir alles Gute. Wir wünschen dir, ja, kann man jetzt fast schon, also für die Aufzeichnung ein bisschen früh, aber für die Sendung kann man sagen, dann schon frohe Weihnachten, schöne Weihnachtstage dann auch, was Arbeit vor der Tür steht, und natürlich ein erfolgreiches 2026.
2: Vielen Dank, ihr Lieben, danke für die Einladung und Grüße an die Hörer und ja, auch schöne Weihnachtstage.
0: Vielen Dank, dass du dir Zeit genommen hast, und ich freue mich jetzt aufs Konzert heute Abend.
1: Da freuen wir uns dann drauf, ja, alle zusammen. Also, dann mach's gut. Dankeschön. Alles Gute dir.
2: Danke. 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
1: Herzlich willkommen zur 2. Stunde der Radio Neckar Ultra Lounge. Und hier kommen eure beiden ModeratorInnen Lilia und Afu.
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0: So, das war der Song Schatten und Licht von La Fee, die wir letztes Jahr getroffen haben bei ihrem Konzert. Und herzlich willkommen zur zweiten Stunde von der Ultra Lounge.
1: Hallo Lilia.
0: Hallo Afu.
1: Da sind wir, unvertretenden Mozi, weil da ist ein wenig krank geworden und deswegen bin ich heute mal wieder da.
0: Ja, das ist sehr schön und wir grüßen Mozi von hier aus und wünschen ihm gute Besserung.
1: Ganz fest.
0: Ja, wir haben eine zweite Stunde jetzt, wie gesagt, mit La Fee, die wir getroffen haben, zu ihrem neuen Album Schatten und Licht. Und wir haben von Fool's Garden den Sänger Peter Freudenthaler und haben einen kleinen Ausschnitt von einem Interview über die Tour, über das Album. Wir haben vieles besprochen und ja, wir sind gespannt.
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3: Hey, hier ist La Fee und ihr hört jetzt den Song von meinem neuen Album Schatten und Licht. Der Song heißt Radioaktiv.

0: Kultur Lounge heute am Donnerstagabend, ja, im neuen Jahr 2026. Und wir sind ja wieder mal auf Tour hier im LKA Longhorn hier in Stuttgart. Und wir haben einen ganz besonderen Gast, wo wir begrüßen, der sich extra für uns Zeit genommen hat, Lilia, gell? Und wir begrüßen mal ganz recht herzlich die La Fee. Hallo, La Fee.
1: Hallöchen.
0: Mensch, was für ein schöner Name, La Fee. Könntest du uns noch mal verraten, woher kommt denn dein Name?
1: Mein Name ist eigentlich jetzt nicht ein besonderer, hat nicht einen besonderen Ursprung, sondern damals war es mir ganz klar, als ich angefangen habe, Musik zu machen, dass ich mich ungern Christina nennen will, obwohl ich meinen bürgerlichen Namen natürlich ganz schön finde. Und dann habe ich überlegt, was ich ganz schön finde, wie ich heißen könnte, und wollte Fee heißen. Die Band gab es aber schon in Berlin, aber ich wollte von dem Namen nicht ablassen. Und dann habe ich mir überlegt, irgendwas zu kombinieren mit dem Namen Fee, und am Ende ist es dann La Fee geworden.
2: Warum hattest du zwischendurch längere Pausen?
1: Dafür gab es tatsächlich, also ich hatte ja so eine ganz, ganz lange Pause, und dafür gab es tatsächlich einen ganz einfachen Grund. Ich war einfach am Ende meiner ersten Welle, würde ich sagen, einfach echt müde. Und ich brauchte einfach eine Pause, und die habe ich mir dann genommen, und danach waren es eigentlich nur Zwangspausen im Sinne von, ich bin Mutter geworden, dann wollte ich die Zeit als Mama genießen, und sonst habe ich eigentlich immer irgendwas musikalisch auch gemacht.
0: Ja, und jetzt stehst du mit deinem neuen Album auf der Bühne, was wir dann natürlich hören hier im LKA, dann auch gleich live. Und also hier im LKA. Und ja, das dein neues Album heißt Schatten und Licht. Ja, und wo Schatten ist, ist ja auch bekanntlichermaßen Licht. Ja. Was geht's denn in deinen Songs?
1: Boah, ganz, ganz unterschiedlich tatsächlich. Also wie der Name ja schon verrät, es geht um Schatten und um Licht. Also heißt, es gibt wunderbare Themen, die das Herz öffnen und positiv sind und leicht von der Message. Und dann gibt's aber auch Themen, die eine schwere Message mit sich tragen, wie Verlust von jemandem Geliebten oder einer Fehlgeburt. Und das hat auch so ein bisschen der Name Schatten und Licht auf sich, dass nicht alles Gold ist, was glänzt.
2: Ja, das ist super, dass du dich für diese Themen auch offen machst und das als thematisierst. Und es geht ja auch um sexuelle Gewalt zum Beispiel und Mobbing. Und ich finde ja, in der heutigen Zeit vom Publikum her sind es auch eher Jüngere.
1: Ja, also tatsächlich, ich würde sagen, es sind nicht nur Jüngere, es sind halt die früher jung waren, die angefangen haben, als ich angefangen habe, meine Musik quasi publik zu machen, die da dazu gestoßen sind halt jetzt in so einem Alter wie ich und haben aber teilweise ja auch schon ihre Kinder und können natürlich dementsprechend jetzt irgendwie nochmal anders die Musik fühlen. Ja.
0: Ist da Musik ein gutes Mittel, dann auch solche Themen so in die Öffentlichkeit dann zu bringen für dich?
1: Für mich, ganz ehrlich, ist das ein Muss, sowas zu machen, weil ich denke mir, wenn ich schon das Privileg habe, ein Sprachrohr zu sein und laut sprechen zu dürfen, warum dann nicht für was Sinnvolles nutzen? Weil es gibt genug Menschen draußen, die das machen und über tolle und positive Dinge reden. Ich war immer schon bekannt dafür, ungemütliche Sachen anzusprechen, und dementsprechend habe ich für mich auch als Aufgabe gemacht, das weiterhin zu tun, weil es, wie gesagt, genug andere Künstler gibt, die dafür über ganz, ganz tolle positive Themen singen.
2: Genau, du hast ja auch sehr früh mit der Musik angefangen. Deine Musik hat sich in dem Sinne auch weiterentwickelt. Aber ja, wie sagst du, du hast mehrmals neu angefangen, dich neu erfunden?
1: Ich würde einfach sagen, ich habe gelebt. Ich habe mich nicht neu erfunden, ich habe einfach nur gelebt. Die Zeit hat's mit sich gebracht, was passiert ist. Das Leben, Mutter zu sein, die Wege, die man im Leben eingeschlagen hat, als ich dann eine Pause gemacht habe, mal in was anderes reinzuschnuppern, wie Schauspiel, wie Musical. Das hat mir unfassbar viel Spaß gemacht, und das hat mich einfach verändert. Also es war keine bewusste Veränderung in irgendeine Richtung, sondern es hat einfach das Leben mit sich gebracht und die Erfahrungen.
0: Sind da damals dann auch die Fans dann so mitgegangen mit deiner Musik? Wie erlebst du das auf deinen Konzerten?
1: Ja, also ich würde sagen, viele der alten Fans sind auf jeden Fall mit mir erwachsen geworden, aber ich habe auch viele neue dazu gewonnen, wie ich jetzt immer wieder auf den Konzerten erlebt habe.
2: Wie kommst du mit dem Streaming Diensten klar? Also man weiß ja von dir jetzt auch, du warst ja auf den Musikshows, Super Bravo Show, war das noch ein Thema für dich? Und The Dome und so. Wie kommst du jetzt damit klar, dass es alles nicht mehr gibt?
1: Naja, ich würde sagen, ich habe das damals aufgesaugt, das, was es gab, weil ich bin tatsächlich zu der, ich sage es immer so gern, zur goldenen Zeit durfte ich noch Erfolg haben, als es genau das alles gab, von bis, da gab es kein Streaming, es gab Musikshows, es hatte alles einen anderen Wert irgendwie gefühlt. Es ist halt einfach ein Zeitwandel. Man muss sich dem anpassen und da gibt es nicht viel drüber nachzudenken, ob ich jetzt persönlich damit klarkomme oder nicht. Ich muss damit klarkommen. Jeder Künstler, jeder Firmenboss steht genau vor derselben Herausforderung. Man muss halt einfach nur einen Weg finden, wie man damit arbeitet, weil ohne das kannst du nicht arbeiten. Deswegen habe ich es mir zur Aufgabe gemacht, einen Weg zu finden, wie man damit zusammenarbeiten kann, dass es für jeden gut ist. Und irgendwann findet man einfach einen Weg, weil man muss.
0: Du hast ja sehr früh angefangen oder sehr früh deinen großen Erfolg gehabt. Wie kam es dazu, dass du auf einmal dann mit 16, glaube ich, bist du, hast du die erste Single ja, glaube ich, dann rausgebracht, deine großen Erfolge. Wie kam es dazu, dass du dann so groß rausgekommen bist?
1: Du, die Frage kann ich dir tatsächlich nicht wirklich einfach beantworten, weil das nicht, also da habe ich jetzt nicht viel zu beigetragen. Ich habe halt das gemacht, was mir Spaß gemacht hat. Aber dass das so auf so einen Anklang gestoßen ist, da sind halt die Menschen verantwortlich für, die, die sich die Musik angehört haben, die sie konsumiert haben, die sie gekauft haben. Und dafür bin ich bis heute einfach unfassbar dankbar, weil sonst würde ich heute nicht so hier sitzen können mit der Lebenserfahrung und mit den Erfahrungen, die ich gesammelt habe insgesamt.
2: Hast du Vorbilder?
1: Tatsächlich nicht wirklich. Also früher hättest du mich früher gefragt, hätte ich dir gesagt, Britney Spears, so wie das man als Kind ist. Man hat so seinen Go-To-Star. Aber tatsächlich habe ich nicht wirklich ein Vorbild. Ich gucke einfach für mich selber, dass ich irgendwie versuche, ein guter Mensch zu sein. Eine tolle Mutter, eine gute Ehefrau, eine gute Tochter und eine gute Freundin für meine Freunde. Und das ist mein Ziel, als jemandem nachzueifern eher, ja.
0: Ja, was gibt es Besseres als authentisch sicherlich als Künstlerin dann auf der Bühne dann zu stehen? Das ist ja sicherlich ganz toll.
1: Ja, vielen, vielen Dank. Dankeschön. Hey, hier ist La Fee und ihr hört meinen neuen Song Heiligenschein.

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1: Hey, hier ist La Fee und ihr hört meinen neuen Song Silberlicht.

0: Die Ultra Lounge heute im Freien Radio für Stuttgart und zu Gast haben wir La Fee hier im Interview.
1: Wie läuft deine Tour bis jetzt?
2: Ich würde sagen, meine Tour läuft bis jetzt super. Also ich habe zumindest keine Beschwerden gehört, was meine Person angeht und auch mein ganzes Team angeht. Also wir sind alle stets bemüht, alle glücklich zu machen von A bis Z. Und ich versuche jeden Moment aufzusaugen, weil die Tour ja jetzt bald schon vorbei ist. Deswegen, ja, einfach genießen und im Moment sein und leben.
0: Ja, du stehst ja nicht alleine auf der Bühne, eine Band gehört dazu. Wer gehört denn zu deiner Band?
2: Zu meiner Band gehört der Schlagzeuger Lucky, der Gitarrist Gene, der Bassist Rob und der Pianist Marco.
1: Hast du das Tattoo noch an deiner Schläfe? Ich sehe dich jetzt nur von der einen Seite.
2: Nein, ich habe das Tattoo nicht mehr an meiner Schläfe. Das musste weichen. Hab's einfach nicht mehr gefühlt. Es ist immer noch Part vom Ganzen, aber halt nicht mehr auf meinem Gesicht. Aber wer weiß, vielleicht kommt es irgendwann nochmal zurück.
0: Ja, nochmal auf die Songs zurückzukommen. Wie entstehen deine Songs? Woher nimmst du so die Ideen? Ein paar Sachen haben wir jetzt vorher genannt gehabt. Wie entstehen so deine Songs?
2: Auf ganz unterschiedliche Art und Weise. Aber eigentlich ist es am Ende des Tages, gleicht es sich dann doch immer irgendwie. Also ich habe jetzt bei dem letzten Album zumindest war es so, dass ich zwei verschiedene Songwriting- und Komponistenteams hatte, die parallel gearbeitet haben. Ich habe Vorgaben in den Raum geschmissen, Themen, die ich gerne ansprechen würde, dem einen und dem anderen Team übermittelt. Man hat einfach wirklich on a daily basis gesprochen, immer wieder sich abgedatet und am Ende sind dann die Songs dabei entstanden.
1: Und die Songs und dein Outfit und alles, ist es deine eigene Idee? Hast du das, also die Outfits jetzt für die Bühne zum Beispiel?
2: Ja, zu 100% meine Idee. Damit habe ich mich schon Anfang des Jahres beschäftigt. Also so eine Tour, bevor man auf Tour geht, beschäftigt man sich wirklich roundabout über ein Jahr mit der ganzen Planung von Bühnenbild über Licht, über, also egal was da kommt. Es ist wirklich nicht so von heute auf morgen, deswegen da war natürlich die Klamotte auch ein Teil von.
0: Dein neues Album heißt Schatten und Licht. In welches Genre ordnest du dich so mit deiner Musik ein?
2: Ich würde sagen, ich ordne mich in ehrliche, authentische Rock-Pop-Musik ein.
1: Was erwartet die Fans jetzt, wir sind ja jetzt heute hier, noch auf deiner Konzertreise?
2: Eine Reise durch mein Leben, die ich jeden einlade, mit ganz, ganz viel Liebe und Herzblut.
0: Das heißt also, wenn es eine Reise durch dein Leben ist, es sind nicht nur die neuen Songs von deinem Album Schatten und Licht, auch die alten Songs von der Beginne her?
2: Richtig, es ist eine ausgewogene Mischung zwischen neu und alt, weil ja auch am Ende des Tages einfach alles dazugehört.
1: Hast du Duettpartner-Wünsche?
2: Du, ich sag dir ehrlich, ich kann dir nicht wirklich sagen, ob ich da wirklich Wünsche habe. Klar, ich bin offen für alles, aber so ganz konkret wüsste ich nicht, wen ich mir da wünschen würde.
0: Ja, du hast vorher gesagt gehabt, Musicals hast du schon mitgemacht, Fernsehauftritte, ich glaube bei GZSZ war es auch schon kurz zu sehen. Gibt es wieder was in Planung neben der Musik, dass du mal im Fernsehen zu sehen bist?
2: Aktuell ist nichts in Planung, nein. Die Musik vereinnahmt mich gerade so sehr, dass ich dafür keine Zeit habe. Ich habe ja noch einen 2-jährigen Sohn. Das ist nicht manageable, so das Maß von Arbeit mit Kind.
1: Also ich habe ja auch eine Tochter und ich weiß, wie es ist, wenn man Mutter ist und noch im Berufsleben steht. In dem Sinne, wie vereinbarst du das alles zusammen? Wie kriegst du alles unter einen Hut?
2: Mit einem unfassbar tollen Team und meiner Schwiegermutter. Weil jeder irgendwie irgendwo anpackt, tatsächlich bei mir. Überwiegend ist natürlich meine Schwiegermama dabei, die da mit dem Kleinen ist. Mein Ehemann ist dabei. Und jeder vom Team nimmt wirklich sehr doll Rücksicht. Also wenn wir irgendwie an den Venues ankommen, ist meistens der Kleine mit dabei. Dann guckt jeder mal ein bisschen auf ihn und spielt mit dem Fußball oder was weiß ich nicht was. Also das funktioniert auch nur, wenn alle an einem Strang ziehen.
1: Wie stehst du zu Castingshows?
2: Ich finde toll, dass es sowas wie Castingshows gibt, weil ich ja auch selber damals bei einer Kindercastingshow war. Klar war das von der Ernsthaftigkeit überhaupt nicht annähernd so, wie das bei so richtigen Castingshows ist, die man kennt, wie DSDS oder The Voice oder was weiß ich nicht was. Wobei The Voice da eine qualitativ hochwertige Castingshow ist in meinen Augen. Aber ich finde toll, dass es sowas gibt, weil das bietet Menschen die Möglichkeit, sich einer breiten Masse zu präsentieren, die du vielleicht über die sozialen Medien gar nicht so erreichen könntest. Wobei das ja auch nicht mehr wirklich heutzutage stimmt, weil eigentlich musst du heutzutage nicht mehr im Fernsehen stattfinden, um in die Öffentlichkeit zu gelangen, sondern es reicht schon, wenn du ein virales Video auf TikTok hast, dann kennt dich gefühlt halb Deutschland so.
0: Ja, was hast du für Pläne für 2026?
2: Tatsächlich versuche ich in meinem Leben nicht wirklich allzu viel zu planen, weil mir dieses Jahr gezeigt hat, dass Planen schön und gut ist, aber dass das Leben manchmal anders entscheidet. Als das, was wir Menschen denken, in unserer Macht zu haben. Deswegen habe ich mir für mich vorgenommen, nicht mehr wirklich viel zu planen und einfach im Moment zu sein und zu leben. Aber klar, es gibt natürlich einiges, was irgendwie auf dem Plan steht. Aber let's see, ob das alles so stattfindet, wie es stattfindet. Mein Ziel ist es, gesund zu sein und meine Lieben um mich herum gesund zu sehen. Und das ist die Prio Number One.
0: Ein schönes Ziel für 2026. Ja, Laffy, dann wünschen wir dir auf alle Fälle viel Erfolg bei deiner Tour, bei allen weiteren Vorhaben mit deinen Songs, natürlich mit deinem neuen Album Schatten und Licht. Da hören wir ja in der Ultra Lounge natürlich heute rein. Wir bedanken uns ganz recht herzlich für das Interview, das du extra kurz vorm Konzert noch für uns hier Zeit genommen hast, fürs Freie Radio für Stuttgart.
2: Sehr, sehr gerne. Ganz, ganz viel Spaß beim Hören.
0: Dankeschön.
1: Vielen Dank.
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1: 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Und hier kommt unser Song Wild Days. Viel Spaß!

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1: Bis gleich um 9 haben wir noch einen Musiktitel übrig, nämlich von unserer Lilia, ihren aktuellen Titel Baby Berlin. Und somit sagen wir Tschüss. Ich bin der AFU alias Andreas Fuhrmann.
2: Ich bin Lilia Huber. Grüße an Mozi.
1: Und du nimmst heute die Verantwortung an dich.
2: So ein bisschen.
1: Tschüss.
2: Tschüssi.

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2: Es ist Sonntagmittag, beste Sendezeit, 12 Uhr, Zeit für eine Ultra-Lounge extra.
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2: Wir nehmen euch an die Hand, die nächste Stunde, die Lilia
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0: Radio Ultra Lounge heute am Sonntagmittag mal wieder, Lilia, gell? Und wir haben heute eine ganz besondere Ehre. Mein Musical-Besuch ist das eine, aber dass man mal auch mit dem Cast von einem Musical mal sprechen kann, das ist schon was Besonderes, oder?
1: Das ist auf jeden Fall was Besonderes und es freut uns auch, dass du dir heute Zeit nimmst für uns.
0: Genau, gegenüber sitzt mit der Christian Buck.
1: Und wir sind im
0: Theaterhaus in Stuttgart, nämlich kurz vor der Vorstellung von Abenteuerland, das Musical, und haben uns hier einen Darsteller hier noch aufs Sofa eingeladen. Und ja, herzlich willkommen hier bei uns in der Sendung, Christian. Seid ihr gut mit dem Musical hier in Stuttgart angekommen? Seit Februar läuft's, glaube ich, Anfang Februar, gell?
2: Genau, ja. Danke, dass ich mit euch hier sein darf. Ich freue mich. Wir sind super gestartet hier in Stuttgart. Stuttgart ist ja quasi die pure Heimat und deswegen freuen wir uns auch riesig, dass wir hier sind, und die Stuttgarter freuen sich bisher auch. Also wir haben super Stimmung hier.
0: Ja, wir haben es vorher gerade gesagt, wir freuen uns, dass ihr schon jetzt angekommen seid bei uns. Warum habt ihr denn aber in Düsseldorf angefangen mit dem Musical?
2: Ja, das ist eine sehr gute Frage, ne? In NRW gibt es tatsächlich auch eine riesige Fanbase von PUR. Die PUR-Fans wissen das, PUR spielt regelmäßig auf Schalke und füllt das komplette Stadion dort. Und dann hat es noch zusätzlich was mit der Theaterfirma zu tun, bei der wir arbeiten. Es gibt einfach ein Haus in Düsseldorf, ein festes, das sie dort haben und das wir dort bespielen durften.
0: Abenteuerland, das Musical. Ja, wie gesagt, Christian Bock haben wir hier sitzen. Stell dich doch mal vor.
2: Ja, ich bin der Christian Bock. Ich bin geboren in Balingen. Jetzt hört man es gerade nicht, aber ich kann auf jeden Fall auch noch Schwäbisch schwätzen. Bin da aufgewachsen, zur Schule gegangen, habe mein Abi dort gemacht. Und danach wollte ich unbedingt auf Musicalbühnen, habe natürlich viele Musicals in Stuttgart gesehen, im SI-Zentrum, und habe dann Musical studiert in München und habe danach zum Beispiel in Hamburg gespielt bei Harry Potter und überall sonst in Deutschland, wo es Theaterbühnen gibt. Bin dann in Düsseldorf gelandet mit Abenteuerland und jetzt bin ich hier.
0: Wen hast du denn bei Harry Potter gespielt gehabt?
2: Ich habe den, wer das Stück kennt, den Sohn von Malfoy, also Scorpius Malfoy unter anderem gespielt, ja.
0: Ah, okay. Und jetzt spielst du den Tom, haben wir gelesen gehabt, in dem Musical. Was spielt Tom für eine Rolle in dem Musical?
2: Tom ist der beste Freund von Alex Schirmer. Die Schirmers, das ist eine ganz normale Familie, um die geht's, quasi um den Alltag von drei Generationen. Es gibt die Oma, die Eltern und die beiden Kinder. Und ich bin eben der beste Freund vom Sohn. Und wir haben zusammen eine Band und wollen damit groß rauskommen. Und ich schreibe die Texte. Und wir haben eine sehr enge Freundschaft und irgendwann verliebt sich Tom in seinen besten Freund. Und darum geht's mit meiner Figur in diesem Stück.
0: Also gerade sagtest, drei Generationen. Wie ist da so der Altersdurchschnitt bei euch oder im Ensemble?
2: Tatsächlich haben wir von 21 ist, glaube ich, mein jüngster Kollege, bis 74 ist unsere Oma. Ja, wow. Alles dabei.
0: Das glaube ich, die darf man sagen? Oder muss man erst reingehen? Wir haben es ja gelesen gehabt, das ist die Oma Lena, gell?
2: Genau, die Oma Lena. Ist auch ein ganz toller Charakter. Ich glaube, wir alle lieben sie.
1: Passt ja auch zu dem Song, dass sie so heißt, ne?

0: Generell die Stücke von Pur, das ist ja 1:1 übernommen oder sind da die Texte auch verändert worden für das Musical?
1: Es ist fast 1:1. Also es gibt kleine Angleichungen, die wir vorgenommen haben, einfach dass es Sinn macht im Stück, dass die Figuren auch erzählt werden. Aber im Großen und Ganzen sind es die Songtexte, die Hartmut selbst geschrieben hat, ja.

0: Hast du bei den Pur-Songs hast du auch einen Lieblingssong von Pur?
1: Ja, mittlerweile habe ich tatsächlich ein paar, aber ich fasse mich kurz. Ich liebe Spiegel, Allein vor dem Spiegel. Ist einfach wahnsinnig emotional. Ich kannte den Song vorher nicht, habe den im Musical kennengelernt und dieser Text, den Hartmut da geschrieben hat, ist einfach wahnsinnig ergreifend.

0: Hui, das war spiegelnder Song. Ein tiefgreifender Text hier von der Gruppe Pur, hier in der Ultra Lounge. Und das Musical Abenteuerland greift auch das Thema Selbstwertgefühle und auch Zweifel auf. Und wie wir erfahren haben, unterstützt die Musical-Produktion auch die Organisation Die Nummer gegen Kummer und Plan B International.
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0: Und weiter geht's hier in Ultra Lounge mit Christian Bock und dem Interview mit Lilia und Mozzi im Theaterhaus in Stuttgart. Wie bereitet man sich auf so eine Rolle vor in so einem Musical? Ist es so wie beim Theater, man hat ein Drehbuch dann oder kann man sich auch in die Rolle einbringen oder wie ist das?
2: Genau, also hier war es eine Uraufführung. Das heißt, wir haben das Stück zum allerersten Mal auf der Bühne gespielt. Deswegen durften wir uns auch selbst ein bisschen einbringen. Aber es gibt ein Buch, also wie ein Drehbuch beim Film, das der Autor Martin Flohr geschrieben hat. Und der saß auch immer bei den Proben mit dabei und hat mitgeguckt, hat Verbesserungen nochmal mitgeschrieben. Und genau, da hatten wir eine Probenzeit, damals glaube ich von 8 Wochen, und haben dann intensivst geprobt, 6 Tage die Woche, um das dann quasi vorzubereiten und auf die Bühne zu bringen.
0: Das ist nicht lang, 8 Wochen, doch sportliche Leistung.
3: Aber du wurdest auch wirklich gecastet dafür, also... Ja. Hast du dich dann darauf speziell beworben, weil du jetzt gelesen hast, Abenteuerland Pur, und wie hast du dann diese Rolle für dich bekommen?
2: Ja, tatsächlich. Also wer diesen Prozess nicht kennt, das ist ganz üblich in unserer Branche. Wir bewerben uns auf Stücke, die wir quasi bei Ausschreibungen lesen. Und da gibt's meistens dann so Rollenbeschreibungen. Da steht dann zum Beispiel Tom, bester Freund von, ist ungefähr so alt, hat dieses Stimmfach. Und ich habe dann eine E-Mail geschrieben, habe geschrieben, hallo, ich bin der Christian, hier ist meine Vita. Ich möchte super gerne dafür vorsingen. Habe dann auch dazu geschrieben, dass ich ein Schwab bin und dass ich Pur mag und kenne. Und ich glaube, das hat natürlich geholfen, dass ich eingeladen wurde. Und dann musste ich mich mit, ja, ich weiß gar nicht, mir waren über 1000 Bewerber auf jeden Fall, habe ich mich dann durchsetzen können und habe den Job dann letztendlich bekommen.
3: Habt ihr jetzt ein Orchester dabei oder ist das vom Band die Musik? Oder sagen wir mal so, wenn du jetzt sagst, du willst in dem Musical praktisch eine Band gründen, machst du privat auch Musik?
2: Ich mache privat auch Musik. Ich habe als Kind schon Klavier gespielt, tatsächlich. Und wir haben auch eine Liveband. Also hier kommt nichts vom Band. Die Band spielt live. Wir haben Gitarristen, Bassisten, wir haben ein Cello, ein Klavier, ein Schlagzeug. Die spielen die ganze Show mit uns live.
0: Und du spielst dann mit deiner Band in dem Stück auch?
2: Wir spielen auch, aber nur kurz. Ja, nicht so viel.
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0: Und weiter geht's hier in Ultra Lounge mit Christian Bock und dem Interview mit Lilia und Mozzi im Theaterhaus in Stuttgart.
1: Ich weiß jetzt gar nicht, ob es stimmt oder ob es vielleicht so eine Idee gewesen wäre, die Pur-Band direkt zu fragen, ob sie die Songs spielt. War das mal eine Idee?
2: Also ich glaube, Hartmut ist so viel beschäftigt und die Band selbst auch. Die spielen ja immer noch ihre Tour auch. Das wäre, glaube ich, logistisch nicht möglich gewesen. Und dadurch, dass wir auch Figuren spielen alle und ich glaube, wenn man sonst kommen würde und Hartmut sehen würde, man würde immer Hartmut sehen. Wir kennen ihn so, wir lieben ihn so und dadurch, dass wir alle in verschiedene Rollen schlüpfen, war das schon so vorgesehen, dass auch andere Leute dann spielen.
0: Ich habe gesehen, bei der Premiere war ja tatsächlich Pur auch mit dabei hier. Was hat Hartmut gesagt zum Stück oder hat er es schon in Düsseldorf schon gesehen?
2: Er hat tatsächlich schon mehrere Male gesehen. Also er war ganz oft bei uns in Düsseldorf. Bei der Premiere hat er mir erzählt, wie oft, ich glaube es waren 16 Mal oder so. Und er liebt das. Also er kommt hierher, er ist jedes Mal zu Tränen gerührt und er freut sich jedes Mal. Er sagt auch, das ist für ihn wie, als würden seine Texte lebendig werden. Und deswegen berührt ihn das so.
1: Ihr habt ja jetzt schon, also mehr jetzt wahrscheinlich schon, über 454 Shows gespielt. Wie gehst du da raus aus dem Musical? Wie gehst du nach Hause? Wie gehst du ins Hotel? Bist du immer noch Tom?
2: Also wir beenden das Stück mit dem Megamix natürlich, auf den alle warten. Und dann machen wir alle Party zusammen. Und das hilft dadurch dann auch die Rolle abzulegen und mit dem Publikum einfach zu feiern. Und danach geht man einfach mit richtig guter Laune nach Hause. Ja.
0: Es ist ein Vorteil so für Musical, wenn die Songs bekannt sind, also so wie es auch das ABBA-Musical gibt. Ja, die Pur-Songs kann man alle viele auch mitsingen, wenn man Fan ist. Ist das ein Vorteil für so eine Produktion dann auch vom Publikum her, dass da entsprechend Stimmung drin ist?
2: Ich glaube, ja und manchmal auch nein. Also die Leute erwarten dann natürlich auch was, weil sie es kennen. Aber hier ist es auf jeden Fall von Vorteil, weil die Leute das so lieben und dann auch Stimmung machen und mitsingen und mitklatschen und sich freuen, dass einfach die bekannten Songs auch kommen.
1: Gibt's für dich eine Zweitbesetzung?
2: Ja, eine Zweit- und sogar eine Drittbesetzung. Also dadurch, dass wir auch Urlaubsanspruch haben oder auch mal krank werden können, also wir hatten ja jetzt erstmal wieder eine Grippewelle, nach der Fastnet ist ja meistens so, gibt es auch eine Zweit- und Drittbesetzung für den Fall der Fälle.
0: Hast du die dann schon gebraucht, die Drittbesetzung?
2: Ich habe sie dieses Jahr tatsächlich schon gebraucht, ja, weil ich Angina hatte.
0: Das ist schlecht zum Singen, ja. Natürlich.
1: Ja. Und die Zweitbesetzung war ja auch krank, weil die erste war, also Erstbesetzung, Zweit- und Drittbesetzung heißt ja dann das.
2: Also man kann es eigentlich auch gar nicht als Zweit- und Drittbesetzung bezeichnen. Das sind beides quasi meine Zweitbesetzungen, weil die verschiedene Positionen abdecken. Und je nachdem, wann wer wo fehlt oder wann wer wo krank ist, springen sie auf entweder meine Position oder vielleicht auch mal auf eine andere.
0: Könntest du eine andere Rolle dann tatsächlich auch spielen in dem Stück?
2: Ich kann nur diese eine Rolle.
1: Ja, du hast jetzt sozusagen hier ein Heimspiel, wenn man es so sagt. Deine Freunde, deine Bekannten, sind die jetzt hier zahlreich schon erschienen? Und hast du in deiner Schulzeit auch schon den Wunsch gehabt, Musical-Darsteller zu werden?
2: Also tatsächlich ist es ein Heimspiel für mich. Balingen ist eine Dreiviertelstunde entfernt. Meine Familie ist da, meine Eltern, Tanten, Cousinen, Cousins, die waren alle schon da und die kommen auch alle nochmal. Ich habe auch immer noch Freunde. Jetzt bin ich zwar schon über 10 Jahre von dort weg, aber ich freue mich jedes Mal, wenn ich heimkomme. Und das ist einfach eine gewohnte Umgebung für mich und fach schön.

0: Genau, also warum nicht Theater? Warum Musical?
1: Musical verbindet für mich einfach die drei schönsten Sparten. Also Gesang, Schauspiel und Tanz. Ich habe das ja auch studiert, alle drei Fächer. Habe meinen Bachelor of Arts darin gemacht. Und ich liebe einfach, wenn alle drei Kunstformen zusammenkommen, weil das einfach so schön erzählen kann, was wir manchmal mit der Sprache nicht schaffen.
0: Du wirkst auf mich sehr professionell. wie gehst du mit Lampenfieber um? Gibt's das bei dir oder hast du Rituale vor den Shows?
1: Lampenfieber gibt's bei mir noch, wenn eine Premiere ansteht. Also wenn wir das Stück zum ersten Mal zeigen, dann bin ich wahnsinnig aufgeregt, weil wir nicht wissen können, wie das Publikum reagieren wird. Wir haben das für uns geprobt und hoffen natürlich, dass es gut ankommt, aber wir wissen es einfach nicht. Und da bin ich immer noch wahnsinnig aufgeregt. Ansonsten, wenn Freunde und Bekannte kommen auch, dann spielt Lampenfieber doch noch eine Rolle. Rituale habe ich, also ich singe mich ein vor jeder Show. Das machen wir fast alle, aber das bringt mich einfach nochmal runter und das bedeutet für mich so, jetzt geht's los, mach meinen Körper bereit und dann komme ich an. Ja.
2: 400 Shows oder über 400 Shows ist eine ganze Menge. Entwickelt sich da so eine Show über die Zeit auch weiter oder ist es immer das identische Stück, wenn wir jetzt nächste Woche nochmal reingehen würden?
1: Das Stück entwickelt sich weiter, aber minimal. Also es kommt immer mal wieder der Autor und hat mal wieder einen Vorschlag, aber ich glaube, wenn der Zuschauer jetzt diese und nächste Woche gucken würde, würde er nicht bemerken, dass wir Kleinigkeiten verändert haben.
0: Wie stellt man sich auf die neue Bühne jedes Mal ein? Also wir sind jetzt im Theaterhaus Stuttgart. Genau, also generell, wie gehst du damit um, wenn du auf einer neuen Bühne stehst?
1: Ja, das ist das Spannende an der Tour, ne? Also wir sind ja manchmal nur eine Woche in einer Stadt, jetzt sind wir hier 6 Wochen, da kann man sich wieder dran gewöhnen. Aber tatsächlich am ersten Tag in einer neuen Stadt kommen wir alle viel früher ins Theater, gucken uns das neue Theater an, machen uns vertraut mit der neuen Bühne, gucken auch mal in den Saal, wie sieht's eigentlich um mich herum aus. Und was natürlich hilft, unser Bühnenbild, das reißt immer mit. Also das Bühnenbild verändert sich nicht. Das Einzige, was sich verändert, ist, wie groß ist jetzt gerade die Bühne. Habe ich mehr Platz, habe ich weniger Platz?
2: Ja. Darf man was verraten über das Bühnenbild?
1: Ja, das ist, finde ich, sehr spektakulär. Also wir haben sehr viel Licht, das ganz toll aussieht. Es ist sehr in den blauen Farben gehalten vom Abenteuerland-Logo von der Pur-CD. Ich mag das sehr gerne.
0: Wie groß ist euer Ensemble eigentlich? Also wer steckt dahinter? Wie viele Menschen?
1: Also insgesamt stecken sehr, sehr, sehr viele Menschen dahinter, weil wir auf der Bühne und hinter der Bühne ganz viele Mitarbeitende haben. Auf der Bühne an einem Showtag sind wir, ich glaube, 25 bis 30 Leute. Ja, und hinter der Bühne sind ungefähr nochmal so viele in Kostümen, in Maske, in Licht, Sound und so weiter.
2: Wie viele Kostüme hast du dann im Laufe des Stückes dann an? Wie wechselst du?
1: Oh, das ist eine gute Frage, das habe ich mir noch nie gezählt. Aber ich habe auf jeden Fall, glaube ich, 4 verschiedene Hosen und auch mindestens genauso viele Oberteile, ja.
2: Hat bisher alles gut gegangen, immer parat gelegen dann, ja.
1: Bisher waren die Kolleginnen vom Kostüm immer sehr schnell und es lag alles da, ja.
2: Ja, seid ihr dann auch mal bei Pur auch mal auf einen Gegenbesuch, auf ein Konzert eingeladen?
1: Wir hatten damals in Düsseldorf tatsächlich die Möglichkeit, mit Pur zusammen auf der Bühne zu stehen, in Mönchengladbach. Da haben sie uns eingeladen und wir durften einen Song sogar mit Pur zusammen performen. Ja, das war toll.
2: Hast du mitgesungen dann auch?
1: Ich habe auch mitgesungen, ja. Das war wirklich ein tolles Erlebnis, weil da waren wahnsinnig viele Leute. Ich weiß nicht mehr, wie viele, aber Zehntausende. Und das war wirklich cool, ja.
0: Ihr seid jetzt am Anfang und noch mitten auf der Tour. Wie gehst du mit dem Gefühl um, wenn die Zeit dann vorbei ist? Wie bereitest du dich darauf vor? Suchst du jetzt schon parallel nach anderen Möglichkeiten, Rollen?
1: Ja, das gehört einfach zu unserem Leben dazu, ne? Also unsere Verträge sind immer befristet. Das heißt, das Stück, das wir immer spielen, wir wissen immer, es wird wieder enden. Und das ist tatsächlich immer mit einem lachenden und einem weinenden Auge. Also es ist natürlich schade, dass es vorbei ist. Aber genauso toll, weil auch wieder was Neues kommen kann. Also wir sind ständig auf der Suche, beim Arbeitsamt immer arbeitssuchend gemeldet. Das ändert sich nie. Und wir gehen ständig auf Auditions und gucken, wo es dann weitergeht. Ja.
2: Trifft man dann immer wieder Kollegen auch dann in anderen Produkten?

0: Produktion, wo man sich schon gekannt hat, zusammen war, dann wieder bei der nächsten Produktion? Oder sind es wieder ganz neue Kollegen und Kolleginnen?
1: Sowohl als auch. Also ich bin ja jetzt schon ein paar Jahre dabei und man trifft dann immer wieder auch Kollegen, die man schon gekannt hat und mit denen man gespielt hat. Das ist das Schöne, weil wir uns immer wieder treffen. Aber es war auch jedes Mal jemand Neues dabei, ja.
0: Nach Stuttgart läuft ja jetzt noch bis Mitte März, glaube ich, hier die Produktion. Sind da schon Pläne, wo geht's weiter mit der Tour, mit dem Pur Musical Abenteuerland?
1: Nach Stuttgart sind wir in Basel, also gar nicht so weit. Vielleicht für die Leute im Süden vom Ländle können sie auch mal da vorbeikommen. Und dann sind wir noch in Dortmund, in Oberhausen und in Hannover.
0: Geht's wieder nach Norden, wieder zurück dann?
1: Ganz genau, ja.
0: Ja, vielen lieben Dank, dass du dir die Zeit genommen hast. Du stehst dann bald auf der Bühne. Wir fiebern auch drauf hin, auf das Stück dann, gell?
2: Ich bin sehr neugierig. Ich freue mich, dass das geklappt hat. Und wir werden auch mitsingen.
0: Jetzt sind wir noch neugieriger natürlich noch geworden. Wir wünschen dir alles Gute für heute Abend, für die Vorstellung, für die weiteren Vorstellungen hier in Stuttgart und auf der Tour für dich und deine Kollegen und Kolleginnen zusammen, dass ihr weiter viel Spaß auf der Bühne habt und viel Freude dann den Leuten bereiten werdet und weiter viel Erfolg für deine nächsten Touren und Musicals, wo man dich dann auch immer dann wieder mal sehen wird.
1: Danke, ich freue mich riesig, dass ihr da seid und ganz viel Spaß nachher.
0: Danke, danke.
2: Vielen Dank.

0: Ja, ich habe jetzt hier persönlich vor mir den Herrn Werner Schretzmeier, das ist der Chef vom Theaterhaus Stuttgart. Und wie stolz sind Sie darauf, dass Sie das Musical Abenteuerland jetzt hier live im Theaterhaus Stuttgart haben?
1: Ja, die Entscheidung ist ja schon vor einem Jahr gefallen. Und die ist sehr bewusst gefallen, weil was das Theaterhaus anbelangt, auch eine lange Verbindung zu PUR besteht, weil die schon im ersten Theaterhaus in Stuttgart-Wangen sind die noch als relativ unbekannte Gruppe in den 80er Jahren aufgetreten. Und dass das dann so mega wird bei denen, war natürlich damals noch nicht so richtig zu sehen. Aber ich habe dann natürlich den weiteren Weg, weil ich den Hartmut Engler, auch persönlich gut kenne, hat man den Weg natürlich verfolgt. Und als dann die Anfrage kam, war das eigentlich überhaupt gar keine große Überlegung. Zumal das Publikum, und es hat sich ja dann herausgestellt auch, doch viele zum ersten Mal dann hier im Theaterhaus sind. Und genau das sind auch die Menschen, die man natürlich auch erreichen will, die jetzt mal Begegnung haben mit so einem Haus. Und wenn es Ihnen hier mal gefällt, dann könnte ich mir vorstellen, dass der eine oder die andere dann auch zu mal schaut, was da sonst noch angeboten wird. Das ist der eine Effekt. Der andere Effekt ist der, dass die Produktion, ich habe sie bei der Premiere dann selber natürlich gesehen, und ich muss sagen, es ist also, wenn man jetzt nur mal vom Handwerk her geht, wirklich tipptopp gemacht, fantastisch. Dramaturgie und alles stimmt einfach, und das ist dann immer auch eine Freude, etwas zu haben, wo man auch sagen kann, schaut's euch an. Es gibt natürlich auch viele Leute, das weiß man ja, die da immer auch ein bisschen skeptisch sind und so weiter, PUR, ja, und so weiter. Und ich habe das Gefühl, dass immer mehr Leute auch kommen, die jetzt neugierig sind. Also die nicht nur jetzt so zu der Bubble gehören von PUR, die ist ja sehr groß, ja. Aber wichtig ist, dass natürlich auch Menschen jetzt herkommen, und dafür steht das Theaterhaus, wo dann halt auch, wie soll man sagen, auch Leute bestimmt drunter sind, die schon mal das eine oder andere Mal hier waren und Sachen angesehen haben. Und insofern sind diese 5 Wochen natürlich für uns eine wunderbare Geschichte, weil eben mit diesem Abenteuerland eben tatsächlich so der Sinn des Hauses auch voll in Erfüllung geht, nämlich wirklich ein sehr vielfältiges Publikum hier begrüßen zu können.
0: Wie oft werden Sie sich selber in den 5 Wochen das Musical mit anschauen?
1: Wenn ich die Möglichkeit habe, werde heute Abend auch mal wieder reinstehen. Ich habe heute Abend Abenddienst, und das nimmt man dann immer gerne zum Anlass, mal wieder 10, 15 Minuten wieder sich einzupfeifen und Spaß zu haben auch, weil was die natürlich extrem toll machen, ist, ganz am Schluss kommt sozusagen ein großes Finale. Alleine schon wegen diesem Finale sollte man das besuchen.
2: Wir sind heute Abend mit dabei, wir gönnen uns das. Letzte Frage, haben Sie ein Lieblingslied von PUR?
1: Och, da gibt es ja schon, also wenn ich jetzt von dem Finale rede, da ist ungeheuer viel Material von diesem reichhaltigen Schaffen drin. Also ich kann da jetzt nicht irgendeinen Song speziell rausnehmen, weil es sind bestimmt 10, 15 Lieder von denen, die einem, wenn man es hört, sofort weiß man, wie es weitergeht. Und insofern, könnte mir, also ich kann es auch nicht, ich kann auch nicht sagen, welchen Lieblingssong ich von den Stones habe oder was auch immer, weil das ist auch so eine große Vielzahl und so, und das ist auch natürlich bei Pur so. Also die spielen schon auf einer sehr hohen, spielen schon in einer sehr hohen Liga.
2: Ja. Haben wir noch einen schönen Vergleich zum Schluss mit den Stones noch gezogen, ne?
0: Genau. Vielen Dank, dass Sie sich Zeit genommen haben.
1: Ja, gerne.
0: War sehr
1: gerne.
0: Nett, jetzt auch Sie kennenzulernen.
1: Ja.
0: Ja? Und wie gesagt, wir sind heute Abend dabei und sind auch sehr,
1: ist ja
0: sehr
1: toll, dass Sie da auch einen Bericht darüber machen. Sehr gut. Toll.
0: Genau.
1: Herzlichen Dank.
2: Dann schönen Abend. Dankeschön.
1: Ja.

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1: Abenteuerland, das Musical, ist noch bis zum 22.03. im Theaterhaus Stuttgart zu sehen. Und es gibt sogar Sing-Along-Shows. Die finden am 17.03., am 20.03. und am 21.03. statt. Alle weiteren Termine findet ihr auf der Homepage von Abenteuerland, das Musical, oder bei uns am Freien Radio für Stuttgart.
2: Ja, und was genau hinter den Sing-Along-Shows steckt, verrät uns jetzt die Company-Managerin Annalena Bernhofen.
3: Hallo ihr beiden. Ja, unsere Sing-Along-Shows. Tatsächlich werden die Zuschauer aktiv zum Mitsingen aufgefordert, vor allem während der Refrains der Songs, weil ja auch viele Songs so ein bisschen angepasst sind, angepasst sind auf das Stück selbst. Deswegen vor allem in den Refrains, da wird es am Anfang eine kleine Ansage geben und wir haben Monitore installiert, wo der Songtext dann auch zum Mitsingen, obwohl das wahrscheinlich bei unseren Fans gar nicht nötig wäre, aber der Songtext zum Mitsingen quasi eingeblendet wird, vorne neben der Bühne und so auch die nicht ganz textsicheren Pur-Fans die Gelegenheit haben mitzusingen. Aber quasi immer, wenn da ein Text erscheint, sind die Zuschauer gebeten und eingeladen, aus lauter Kehle mitzusingen. Ja, genau. Ich hoffe, das reicht euch als Info. Und das war es soweit. Und liebe Grüße!
4: 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Und jetzt hört ihr unseren Dauerbrenner, ein graues Haar.

0: Das war der Ultra Lounge Extra heute am Sonntagmittag mit Abenteuerland, das Musical.
1: Am Mikrofon waren Mozzi
0: und die Lilia. Und wir bedanken uns recht herzlich bei Christian Bock, ja, den Darsteller von Tom aus dem Musical. Dann an die Company Managerin Annalena Bernhofen, die uns so nett im Theaterhaus hier in Stuttgart empfangen hat.
1: An den lieben Herrn Werner Schretzmeier, danke, dass Sie sich Zeit genommen haben für uns einen kleinen Einblick zu haben in die Welt des Theaterhaus Stuttgart.
0: Und vielen Dank an ATG Entertainment natürlich, die das uns ermöglicht haben, diesen Besuch.
1: Wir hatten richtig viel Spaß im Musical und wir empfehlen es aus vollstem Herzen. Geht hin.
0: Besucht es nochmal bis zum
1: 22.03.
0: im Theaterhaus in Stuttgart. Ja, und danke auch an Cheryl Göring für die Ansagen hier extra für unsere Ultra Lounge. Und das war's schon, die Lounge Extra heute am Sonntagnachmittag. Das Ganze war eine Sendung der Redaktion Radio Neckar. Verantwortlich für die Sendung war euer Mozzi alias Oliver Brot. Und hier geht's dann weiter gleich im Programm mit der Sendung Refugee Radio. Und dann ab 16 Uhr natürlich auch dranbleiben. Da kommt dann Ultrarock mit Afu und Chester's Tale. Die nächste Ultra Lounge gibt's wieder am 26.03. Dann zu Gast sind Tatjana Gessler und Frieda Berlin. Die nächste Sendung mit Sabrine gibt's am 22.03. Und die Ultra Dance Vertretungssendung gibt's am 29.03. Wir sehen uns, Lilia.
1: Ja.
0: Wir wünschen ein schönes Wochenende. Macht's gut.
1: Bis dann. Und genießt die Sonne.
0: Tschüss.
1: Tschüssi.
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0: 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Das war eine Sendung der Redaktion Radio Neckar im Freien Radio für Stuttgart. Verantwortlich für die Sendung war Oliver Brot. 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
4: Eine Produktion von Vater und Sohn. Herzlich willkommen zu unserer 40. Sendung.
5: 40.
4: Ja, liebe Zuhörerinnen und Zuhörer, 40 Sendungen Liedermosaik haben wir jetzt schon produziert. Über 4 Jahre machen wir dieses Projekt jetzt schon. Ich hätte nicht gedacht, dass es so lange andauert. Und ich freue mich jetzt auf die Jubiläumssendung.
6: Heute greifen wir in die Schatzkiste der 535 Lieder, die wir im Liedermosaik vorgestellt haben. Jeder von uns hat sich Lieblingslieder rausgesucht. Der jeweils andere weiß nicht, welche es sind. Du hattest diese schöne Idee. Willst du beginnen?
4: Ja, lieber Vater, ich freue mich, dass wir es schon bis hierhin geschafft haben. Und ich freue mich, dass es dich gibt. Und hierzu passend das Lied jeden Tag neu von Dota Care.

Vielen Dank, ein schöner Beginn. Das Lied, das ich herausgesucht habe, ist ein wunderschönes Liebeslied. Und zwar, weil es nicht verschnörkelt ist wie viele andere, sondern ganz klar und deutlich. Ich liebe es. Räuber Zivil mit Heinz Rudolf Kunze, so wie du bist.

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1: Das war Felix Mayer mit Leg dein Herz in meine Hand, eines meiner Lieblingslieder von ihm. Ich habe ihn ja jetzt erst vor ein paar Tagen wieder auf dem Paradiesvogelfest bei seinem legendären Lagerfeuerkonzert gesehen. Ist jedes Jahr eine Freude. Ganz herzliche Grüße an Felix an dieser Stelle.
2: Seit Jahrzehnten fasziniert mich die Stimmung dieses Liedes ungebrochen. Ich kann es immer wieder hören. André Heller und Astor Piazzolla, Maria Magdalena.

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Ja, ein sehr schönes Lied von André Heller. Ich präsentiere euch jetzt mal die Liste der meistgesendeten Interpreten der vergangenen 39 Sendungen. Die Spitzenreiter der 535 gesendeten Lieder sind mit jeweils 5 Liedern Hannes Wader, Wolf Biermann, Heinz Rudolf Kunze, Klaus Hoffmann, Buntspecht und Lühl. Mit jeweils 6 Liedern Mine, Christoph Stehlin, Schobert und Black, Witthüser und Westrup. Und mit jeweils 7 Liedern Wenzel, Felix Mayer, Degenhardt und Zupfgeigenhansel. Jetzt Platz 5, Dota Kehr mit 8 Liedern. Platz 4 teilen sich André Heller und Stoppock mit jeweils 9. Platz 3 Florian Paul und die Kapelle der letzten Hoffnung mit 10 Liedern. Platz 2 Reinhard May mit 11 Liedern. Und unser absoluter Spitzenreiter Hermann van Veen mit 13 gesendeten Liedern innerhalb der 535. Und von ihm hören wir jetzt auch ein Lied, und zwar Du bist wie sie. Musik.

1972 schrieb Wolf Biermann das nachfolgende Lied. Wir machen mit ihm einen Spaziergang durch deutsche Kulturgeschichte. Der Dorotheenstädtische Friedhof ist die letzte Ruhestätte bedeutender Persönlichkeiten von Hegel bis Brecht. Zu den bedeutenden Berliner Persönlichkeiten, die in jüngerer Zeit ein Ehrengrab erhielten, gehören der Schauspieler Otto Sander, der Theatermann Georg Tabori, der ehemalige Präsident Johannes Rau, der Philosoph Herbert Marcuse, die Bürgerrechtlerin Bärbel Bohley und der Westberliner Kommunarde Fritz Teufel. Biermann, der Hugenottenfriedhof.

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0: Ach, wie schön. Jetzt haben wir beide dieses Lied auf unseren Listen. Gerhard Gundermann, Gras. Gundermann, einer meiner absoluten Lieblingsliedermacher.
1: Ja, und mir ist das Lied wieder ins Gedächtnis gerufen worden, als ich's am Lagerfeuer vom Paradiesvogelfest gecovert vom Robert gehört hab. Wir machen weiter mit was Modernerem, denn immer wenn die Wolken ziehen, denke ich daran mitzugehen und nicht mehr umzudrehen, bis ich angekommen bin. Bukahara mit Wolken.
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Ein geiler Song, der könnte auch auf meiner Liste stehen. Gefällt mir gut. Es folgt ein Lied, das mich seit 20 Jahren immer wieder ergreift. Bernis Autobahnband, der alte Professor.

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1: Jetzt etwas für alle Blues-Fans unter euch. Ein fetziger Blues von Stophock und Worthy. Zeit für ein Wunder.

0: Wir bleiben beim Blues. Auch ein großer Liedermacher im deutschsprachigen Raum und Blueser ist Willy Michel. Das nachfolgende Lied komponierte Willy Michel bereits 1976, als er aus dem Gebirge weggezogen war, auf die Straße des Blues und Rock und Roll. Manche sagen, das interessiert niemand. Heute ist es ein oft vom Publikum verlangter Klassiker in seinen Konzerten. Für mich hat dieses Lied was Mystisches. Ich liebe es. Willy Michel mit Die fünfte Dimension.
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0: Die Songs der Beatles kann ich immer hören, werden mir nie langweilig. Und so ist es auch mit dem gerade gehörten Lied, meinem Lieblingslied von Hannes Wader, Das Meer ist tief. Ich danke dafür, dass ihr zugehört habt und verabschiede mich. Jetzt kommen noch zwei flotte Songs von meinem Sohn.
1: Ja, auch ich verabschiede mich an der Stelle schon mal von euch. Schön, dass ihr zugehört habt. Ich hoffe, euch hat unsere Bestenliste der letzten 535 Lieder gefallen. Und jetzt kommt noch Florian Paul und die Kapelle der letzten Hoffnung mit Heile Welt und danach die andere Welt von Il Civetto mit Bukahara. Macht's gut, bis zum nächsten Mal.

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The Cosmic Organ, Kanister Transglobal Radio Express im Freien Radio für Stuttgart heute in der Ausgabe 754 am Sonntag, den 24.05.2026. Das waren zum Auftakt Culture mit Policeman Respect Version und jetzt geht's gleich weiter mit Skepta und Me on My Own.

The Cosmic Argon, Kanister Transglobal Radio Express, heute mit der Ausgabe 754 im freien Radio für Stuttgart. Das waren Madness mit The Young and the Old, aufgenommen für die BBC, für die Mike Read Show, damals am 21.01.1980. Und davor hatten wir gehört Skepta mit Me on My Own. 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Als nächstes liegt nun auf Holly Cook mit Dubbing On.

Der Cosmic Orgon Kanister Transglobal Radio Express heute mit der Ausgabe 754 am Sonntag, den 24.05.2026 im Freien Radio für Stuttgart. Das waren zuletzt The Senses mit dem Stück I'll Give My Loving und davor hatten wir gehört Holly Cook mit Dubbing On. Jetzt geht's weiter mit Mango's High Five featuring Marina P. und dem Stück Searching im Stepper Mix.

The Cosmic Argon Kanister Transglobal Radio Express, heute mit der Ausgabe 754. Das waren drei Stücke hintereinander. Zuletzt gehört The Bad Beats mit Send Me a Postcard. Davor Luciano mit Peace My Brotherin. Und davor Mango's High Five featuring Marina P. Und im Stück Searching im Stepper Mix. Wie geht's weiter bei The Cosmic Argon Kanister Transglobal Radio Express im freien Radio für Stuttgart? Keine Angst, jetzt kommt nicht ein 30-Minuten-Stück, sondern ich habe mir vorgenommen, die Vorschau auf die kommenden Sendungen immer etwas früher zu machen in der Sendung. Nächstes Wochenende gibt es wieder zwei Sendungen. Samstag, 30.05. von 18 bis 19 Uhr. Da gibt es dann die Ausgabe 755. Und heute in einer Woche, Sonntag, 31.05.2026, da gibt es dann die Ausgabe 756. Jetzt liegen auf The Shalalas mit dem Stück This Is Now.

Paul Weller, Shout to the Top, live aufgenommen für BBC Scotland am 29.05.2024 im Rahmen von The Key Sessions. Davor hatten wir gehört Owen Gray mit Demasay Version und davor The Shalalas mit This Is

Now. The Cosmic Orgon Kanister Transglobal Radio Express im Freien Radio für Stuttgart heute mit der Ausgabe 754. Als nächstes liegen nun auf Moss Generator mit einem allseits bekannten Stück Welcome to the Machine.

Der Cosmic Orgon Kanister Transglobal Radio Express im Freien Radio für Stuttgart heute mit der Ausgabe 754. Das waren zuletzt Wire mit Our Time im Originalmix. Davor hatten wir gehört zwei Coverversionen. Zuletzt The Mighty Rootsman mit Seasons in the Sun und davor Moss Generator mit Welcome to the Machine. Wie bereits erwähnt, gibt's nächstes Wochenende wieder zwei Sendungen von der Cosmic Orgon Kanister Transglobal Radio Express. Am Samstag, den 30.05. von 18 bis 19 Uhr und am Sonntag, den 31.05. wie immer von 22 bis 23 Uhr. Playlists gibt's auf cosmicorgonkanister.org. Eine Vorschau gibt's auch auf cosmicorgonkanister.org und auch auf freies-radio.de. Und jede Sendung ist für 7 Tage lang auf der Homepage des Freien Radios in der dortigen Mediathek nachhörbar. Jetzt liegen zum Abschluss auf der Tura 4 mit Run with Lucy.

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0: eine Bombe legen, peng, dann war's das eben. Du bist ein Luder.
1: That's right. Yes.
0: Genau wie dein Bruder.
1: That's right.
0: Den kenne ich von der Schule her. Du bist ein Luder.
1: That's right. Yes.
0: Genau wie dein Bruder.
1: That's right.
0: Der ist jetzt bei der Bundeswehr, Gott sei Dank.

0: 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Goodbye, adieu, auf Wiedersehen, das war's. Du bist mir einfach zu verkommen. Obwohl... Ich könnte höchstens Sonntag noch mal kommen. Du bist ein Luder.
1: That's right. Tschüss.
0: Genau wie dein Bruder.
1: That's right.
0: Den kenne ich von der Schule her. Du bist ein Luder.
1: That's right.
0: Genau wie dein Bruder.
1: That's right.
0: Der ist jetzt bei der Bundeswehr. Gott sei Dank. Das wollte ich nur mal so zu der Sache.

0: erinnere mich dran, dass ich den Fischer treten muss.
1: Okay, tritt ihn.
0: Nein, nicht tritt ihn, Fischer. Wir hatten heute Kabinettssitzung und er hat vorgeschlagen, das mal als Videokonferenz zu machen. Ich sag ja, weil das ganz interessant klang. Und was macht er? Holt das neueste Céline Dion-Video raus und spielt es vor. Herrgott! Kochst du gerade? Was gibt's denn?
1: Ja, extra gesunde Lauchcremesuppe, extra gesundes Kartoffelpüree und extra gesunde Frikadellen. Und zum Nachtisch extra gesunde Mousse au Chocolat.
0: Wie kann denn Schokoladenpudding extra gesund sein?
1: Ja, mit Vitaminen. Wirst schon sehen. So, einmal die Suppe.

0: Moment, und jetzt wird sie noch extra gesund.
1: Helmut, die schöne Suppe.
0: Enthält jetzt Vitamin B bis H und Asclepiocarotal-Abbatat.
1: Und warum ist sie blau?
0: Ja, das liegt am Asclepiocarotal.
1: Herrgott, warum kann's bei uns nicht einfach einmal was Normales geben? Was haben wir denn noch? Kartoffelpüree? Natürlich auch knallblau. Doll. Naja, die Frikadellen sehen normal aus. Also ich nehme jetzt einfach eine Frikadelle. Oh mein Gott, Helmut, die Frikadelle hat Augen.
0: Echt? Zwinkerte?
1: Nein, sie starrt mich an.
0: Dann sind es keine Augen, sondern die Vitamininjektoren.
1: Was?
0: Ach, die sind aus Plastik. Damit spritzt man die Vitaminkomplexe in die Buletten. Die kannst du ruhig mitessen. Die enthalten sogar...
1: Weißt du was? Ich habe schon gar keinen Appetit mehr. Ich trinke einfach ein Glas Wasser und gut.
0: Ja, mache ich dir. Mit einem Schuss Asclepiocarotal-Abbatat.
1: Ohne...
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